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0: Im Studio Dirk Justus. Die Spitzen von Union und SPD wollen heute einen Weg raus aus dem Entlastungsprämienproblem finden. Im Koalitionsausschuss soll es um die Frage gehen, ob das Projekt beerdigt wird und welche anderen Entlastungsmöglichkeiten es sonst geben könnte. Im Gespräch ist die Einkommensteuer möglichst schnell zu reformieren und so Menschen mit kleinen und mittleren Einkommen zu entlasten. Die SPD will dafür höhere Einkommen stärker in die Pflicht nehmen. Das stößt in der Union auf Widerstand. Die EU will offenbar Vertreter der Taliban-Regierung nach Brüssel einladen, um über Abschiebungen nach Afghanistan zu beraten. Derzeit wird ein Treffen vorbereitet. In der Vergangenheit waren bereits EU-Vertreter nach Afghanistan gereist. Menschenrechtsorganisationen kritisieren die Abschiebepläne. Der Hunter-Virus-Kreuzer ist auf dem Weg zurück in die Niederlande. Die Evakuierung ist abgeschlossen. Die letzten Passagiere waren in Teneriffa von Bord gegangen. Seit gestern Morgen sind auch 4 deutsche Urlauber wieder zurück in der Heimat. Sie sind aktuell in Quarantäne.
1: Gleiche 6 Uhr am Dienstag. Einen schönen guten Morgen, ihr Lieben.
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1: Das bin ich. Schön, dass ihr hier heute Morgen so früh mit mir am Start seid. Es lohnt sich heute sogar ganz besonders, denn die Mucke, die wir jetzt hören, die macht richtig Spaß und hilft uns dazu, auch noch gut in den Tag zu kommen. Wir starten rein mit dem Neuesten von Robin Schulz. Embers heißt er. Ist eine richtige Portion, eine gute Laune. Können wir alle gebrauchen. Happy Dienstag.
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wunderschöner Track. Boah, und Leute, was der Song mit mir macht, das ist einfach komplett verrückt. Bis ich es bei diesem Song erlebt habe, dachte ich auch einfach, dass sowas gar nicht möglich ist. Faded von Alan Walker habe ich damals 2015, als er rausgekommen ist, super viel auf einer Skifreizeit gehört. Und jedes Mal, wenn ich den jetzt höre, habe ich diese Fahrt bzw. Momente aus der Fahrt einfach bildlich vor mir und ich kann mich da immer noch so voll reinversetzen und das so nachfühlen. Fühlt sich richtig krass an. Ich habe auch jedes Mal, wenn ich diesen Song höre, einfach noch Gänsehaut. Und ich bin mir ganz sicher, dass ihr das vielleicht auch kennt. So ein Song, bei dem ihr immer, wenn ihr ihn hört, an einen ganz bestimmten Moment oder eine ganz bestimmte Zeit denkt. Und ich weiß, es ist noch super früh, kurz nach 6 jetzt. Aber wer Lust hat und schon ein bisschen wacher ist, kann mir gerne mal auf WhatsApp schreiben, welcher Song das ist und woran er euch erinnert. 0049 30 20 19 16 16. Habt einen guten Start in den Dienstag. Ich bin die Anna. Guten Morgen.

0: Also ich glaube, zu dieser Stimme fühlen wir uns alle verbunden. Kaskada mit Every Time We Touch. Ein Song, der damals, wie man heute sagen würde, viral gegangen ist. Ja, und ich glaube, diesen Song, den kennen wir, glaube ich, auch echt fast alle. Das war ihr bislang größter Hit. Bislang. Vor knapp 2 Monaten hat das Trio um Sängerin Nathalie Horla und Produzenten Manuel Reuter und Jan Pfeiffer aber einen neuen heißen Anwärter auf den Titel released.
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0: Und da klingelt bei uns allen schon was. Nur wenn ich jetzt den Namen droppe, Achtung, Boy, You Turn Me. Ja, genau, der, an den ihr jetzt denkt. Man hat ja auch schon ein bisschen die Melodie gehört. Ist irgendwie schwer, das dann vorzulesen, ohne die Melodie mitzusingen. Ja, auf jeden Fall, es ist der, an den ihr denkt, nur ein bisschen moderner und schneller. Das Original ist ja aus 1980 von Diana Ross. Auch wunderschöner Song, keine Frage. Ist halt aber schon fast 50 Jahre her. Zeit also für ein kleines Makeover, das Ganze ein bisschen moderner und schneller zu machen. Ich bin gespannt, ob er euch gefällt. Hier ist The Boy You Turn Me von Kaskada und Felix Jehn. Guten Morgen.

0: Kurz vor 6:30, 6:27 ganz genau, Sunshine Live hier mit BPM Beats per Morning und jetzt auch mit PPM Parties per Morning.
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2: Im Objekt Klein-A in Dresden gibt's die Sachsen-Trends Transkraft 4000 Party. Da könnt ihr euch auf Trends und Techno von zum Beispiel The Jacob Sister, Sabu oder Kichererbsenstamm freuen. Es gibt mehrere Floors und das Publikum kommt aus ganz Deutschland angereist. Los geht's da am Freitag ab 23 Uhr. Im Gewölbe in Köln geht eine Techno- und Hausparty. Headliner des Abends sind Am, ein französisches Techno- und House-Duo. Und das Besondere, Frank Wiedemann, ein Mitglied des Duos, tritt da allein auf und spielt einfach live. Das heißt, er baut die Tracks in Echtzeit neu zusammen. Los geht's da am Freitag um 23 Uhr. Im Climax-Institut in Stuttgart gibt's eine 100% Techno-Party. Das heißt, keine Ablenkung, keine Handys und keine Fotos. Einfach nur ihr und die Mucke. Und die gibt's von Marina und Lukas Stern. Die sind schon seit über 10 Jahren bei Events dabei und legen in ganz Deutschland auf. Gönnt euch am Samstag um 23 Uhr.
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0: halb sieben am Dienstag. Hallöchen.
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0: So, ihr Lieben, bevor wir in zwei Songs wieder zurück in die Rave-Geschichte reisen, machen wir mal ein kleines Gedankenexperiment. Denkt mal kurz ans Tomorrowland. Was ploppt da bei euch im Kopf auf? Hoffentlich was Schöneres als bei mir, denn woran ich immer denken muss, das erfahrt ihr gleich in zwei Songs bei unserer Zeitreise zurück in der Rave-Geschichte. Und das ist leider nicht ganz so schön. Jetzt aber erstmal Told You So von Martin Garrix. Einen wunderbaren Start in den Dienstag wünsche ich euch.
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0: der 19. Juli 2025 und ich bin hier in Bloom in Brüssel bei den Vorbereitungen des Tomorrowlands. Ich gehe mal rüber Richtung Mainstage, da wird nämlich jetzt die Pyrotechnik getestet und das ziehe ich mir auf jeden Fall rein. Okay, Achtung, sie zünden in
1: 3, 2, 1.
0: Oha, die ganze Bühne fackelt ab. Los, schnell weg hier. Okay, wir sind soweit in Sicherheit. Das war echt ein Schock. Ich habe aber schon gehört, es war nur ein technischer Fehler und keinem ist was passiert zum Glück. Ich befrag mal den Mann hier, der stand eben auch gerade neben mir. Hallo, geht's Ihnen gut?
2: Ja, war ein Schocker, ne, soll ich sagen, aber jetzt ist ja alles irgendwie wieder gut. Ja, wir geben jetzt unser Bestes, wir greifen jetzt an und dann machen wir ein geiles Festival für die Leute, oder?
0: Das klingt nach einem Plan. Also Leute, ihr müsst nicht aufs Tomorrowland verzichten. Die Veranstalter werden jetzt hier innerhalb von 48 Stunden einfach eine neue Ersatzbühne aufbauen. Das wird trotzdem noch ein geiles Festival.
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Leute, riecht ihr das? Nostalgie liegt ihr heute in der Luft. Einen schönen guten Morgen, 6.45 Uhr haben wir es am Dienstag. Gerade ging es für uns ins letzte Jahr zurück, zu dem Moment, als die Tomorrowland-Bühne runtergebrannt ist. Ja, erinnert euch safe, die Bilder gingen ja kurz nach dem Brand um die ganze Welt. Und jetzt reisen wir noch ein bisschen weiter in der Zeit zurück. Und zwar ins Jahr 1998, als Warm the Project in einem wunderbaren Track King of My Castle released haben.

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0: Im Studio Dirk Justes. Die Spitzen von Union und SPD wollen heute einen Weg raus aus dem Entlastungsprämienproblem finden. Im Koalitionsausschuss soll es um die Frage gehen, ob das Projekt beerdigt wird und welche anderen Entlastungsmöglichkeiten es sonst geben könnte. Die Friedensgespräche zwischen Iran und den USA kommen nicht voran. US-Präsident Trump hatte Teherans jüngsten Vorschlag zuletzt als Müll betitelt. Die aktuelle Waffenruhe bezeichnete der US-Präsident außerdem als extrem brüchig. Iran drohte im Falle eines Angriffs mit Vergeltung. Eine deutsche Unternehmerfamilie ist bei einem Flugzeugunglück in Namibia ums Leben gekommen. Die Propellermaschine war am Sonntag in der Wüstenregion Namibias abgestürzt. Die Sanddünen dort sind ein beliebtes Touristenziel. Auch der Pilot starb bei dem Unglück. In Großbritannien steht Premierminister Keir Starmer immer stärker unter Druck. Nach der Wahlschlappe seiner Labour-Partei vorige Woche gibt es jetzt auch erste Rücktrittsforderungen aus seinem eigenen Kabinett. Starmer selbst gab sich gestern noch kämpferisch.
1: Punkt 7 Uhr, moin zusammen.
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1: Letzte Woche hieß es für unsere Summer-Opening-GewinnerInnen, endlich Ibiza is calling. Sie haben das ganze Wochenende in einem der fettesten Clubs auf Ibiza, dem Ushuaia, gefeiert. Und zwar auf Sunshine Lives Nacken. Ja, und ich bin ganz sicher, dass da wilde Dinge passiert sind. Deshalb rufen wir gleich mal durch und fragen bzw. bohren ein bisschen nach. Vorher gönnen wir uns aber Mucke. Das ist Silence im Turn Summit Mix. Guten Morgen.
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0: mit Dimitri Vegas rumgeknutscht oder im Ushuaia eingepennt? Ungefähr so eine Geschichte würde ich gern von unseren Ibiza Summer Opening GewinnerInnen hören. Nein, kleiner Spaß. Guten Morgen, Vivi.
1: Guten Morgen.
0: Vivi, du warst letzte Woche auf Ibiza. Hast du ja hier bei uns gewonnen, ne?
1: Es war krass, ja.
0: Ja, erzähl, wie war's?
1: Es war, na, also erstmal, wir sind ja schon 2 Tage vorher angereist und dann sind wir ein bisschen zu früh im Ushuaia eingeschickt.
0: Mhm.
1: Und dann haben sie gesagt, die haben halt, das Zimmer ist noch nicht fertig. Aber ist egal, sie geben uns ein anderes Zimmer.
0: Okay,
1: cool. Und dann haben wir erstmal, glaube ich, auf Kosten von Ibiza, einfach nur vom Ushuaia, ein Whirlpool-Zimmer auf Haus bekommen.
0: Nein!
1: Ja, und das war Wahnsinn. Und hinten war auch Dimitri Vegas eingecheckt.
0: Oh, also hättest du fast mit Dimitri Vegas rumknutschen können.
1: Ich hätte, wenn man eigentlich besser wäre.
0: Boah, oder mit ihm im Whirlpool eine Runde planschen.
1: Ja, ja, aber wir hatten tatsächlich 2 Fremde im Whirlpool.
0: Nein.
1: Ja.
0: In eurem Whirlpool saßen dann 2 Fremd.
1: Ja.
0: Nein.
1: Ja, wo wir vom Feiern wiederkamen, haben wir das halt so draußen gehört, dass der Whirlpool alles. Ich sag, hast du ihn angelassen? Nee. Und dann, ja.
0: Nein, dann saßen einfach.
1: Ja.
0: Okay, aber wenn man sich so überlegt, wenn man dann so vom Feiern auch in so einem Modus nach Hause kommt, dann sieht man so ein Whirlpool da. Ist auch schon geil, wenn man dann einfach.
1: Ja, okay, wir haben gesagt, wir sollen rutschen und dann sind wir halt auch mit.
0: Nein!
1: Aber
0: und war nett.
1: Die waren cool. Ja, es waren tatsächlich auch Deutsche.
0: Ach, witzig.
1: Das war ganz cool.
0: Hey, was haben die gesagt, warum die da reingegangen sind?
1: Die haben gedacht, die waren so vorm Zimmer, dass die Whirlpools für alle sind. Haben die gedacht. Ich
0: ja,
1: sag, ja, das
0: haben
1: ist
0: die bestimmt gedacht.
1: Zimmer, ey, komm, aber das war lustig, das war einfach geil.
0: Das ist ja richtig lustig. Und wie war die Party so?
1: Es war krass, ne? Es war so voll, es war der Wahnsinn.
0: Oh,
1: du hast keinen Platz zum Tanzen gehabt, aber da ich dann andere Menschen angerempelt hast, war egal. Die haben sich auch angerempelt, also das hat keiner gemerkt.
0: Ja, voll, am Ende einfach riesen Moshpit.
1: Ja. Ja, richtig geil. Ne? Ich habe 2 Gewinner von euch kennengelernt.
0: Ach cool, und waren auch nett?
1: Wirklich. Ja, die waren so toll, Sandra und Nina. Also die waren ganz, ganz, ganz, ganz tolle Menschen.
0: Och,
1: ja.
0: Wie süß ist das denn?
1: Cool. Ja, wir haben auch Nummern ausgetauscht, das wird geil.
0: Oh, hier, guck mal, Sunshine Live Connect. Nächstes Mal fliegt er dann zusammen einfach.
1: Gut.
0: Oh, wie cool.
1: Ja, die kommen uns auch in Berlin besuchen.
0: Also, nein.
1: Das wird toll. Ja, ich freue mich richtig drauf.
0: Oh Gott, das ist ja richtig toll. Mensch, ja, dann schickt auf jeden
1: Fall. Gut gemacht.
0: Ja, danke. Ja, schickt auf jeden Fall mal Fotos rüber und sagt Bescheid. Dann rufe ich mal an, wenn ihr euch zusammen hier in Berlin trefft.
1: Ja, auf jeden Fall. Also, ja. Wir wollen jetzt im Sommer kommen und dann klingen wir mal durch bei euch.
0: Oh Mensch, Vivi, das klingt ganz, ganz toll.
1: Ja, war es. Wir danken euch sehr, sehr.
0: Ja, sehr, sehr gerne, Mensch. Genau so soll es dann auch sein. Freuen wir uns, dass ihr eine tolle Zeit hattet.
1: Ja, hatten wir.
0: Mensch,
1: also, unvergessliches Erlebnis.
0: Toll. Mensch, Vivi, ich hoffe, du fällst jetzt nicht in ein zu krasses Urlaubstief. Das kennen wir ja alle. Und falls doch, ich habe da was, das hilft. Gute Musik, jetzt einen, der einen immer hochholt, egal in welcher Situation. Get Out My Head von Shane Cott. Einen schönen Dienstag.

0: halb acht am Dienstag. Leute, morgen ist einfach schon wieder Wochenende. Also allerhöchste Zeit für einen kleinen Partycheck.
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2: Jasmine Blust ist der Headliner in der Rakete in Nürnberg. Sie ist eine DJ und Produzentin, die vor allem Melodic Techno und Progressive House spielt. Und dazu spielen natürlich noch Support Acts aus der Region. Die Rakete ist genau der perfekte Ort dafür, weil die Atmosphäre eher dunkel und roh ist. Los geht's da am Freitag um 23 Uhr. Im Forum Bielefeld geht eine wilde Techno- und Elektroparty. Das Kollektiv Forum Club lädt euch da zu ihrer selbstorganisierten Party Operation Elektro ein. Freut euch auf mehrere regionale und lokale DJs und eine fette Soundanlage. Los geht's da am Samstag um Mitternacht. In der Galerie Kurzweil in Darmstadt gibt's richtig was zu feiern. Das Kollektiv Beats Day Love, Leute, das wird 10 Jahre alt und da wird fett zu Drum and Bass getanzt und auch beim Line-Up wird nicht gespart. Für eher diepe und melodische Sounds sorgt der Frankfurter DJ Surreal und QZB bringt euch harten, modernen Drum and Bass auf den Floor. Los geht's da am Samstag um 23 Uhr.
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0: 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Halb acht haben wir's, moini.
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0: Also, dass einige DJs schnell unterwegs sind, das wissen wir ja. Dass sie aber so schnell sind, dass sie beim Laufen geblitzt werden, das war mir ehrlich gesagt neu. Und was mir auch neu war, dass man überhaupt zu Fuß geblitzt werden kann. DJ und Produzent Luca Dante Spadafora hat aber jetzt beides bewiesen. Warum er für sein Blitzerfoto ein gratis Konzert spielen muss, das checken wir in zwei Songs. Kommt gut rein, jetzt mit Think About Us von Sonny Fordera. Guten Morgen.

0: Star-DJ und Produzent Luca Dante Spadafora wird mit 20 km/h geblitzt und gewinnt so seine Wette mit der Stadt Waldorf. 20 vor 8 am Dienstag, Sunshine Live hier mit einer echt verrückten und witzigen Story. Ich bin die Anna, guten Morgen. Luca Dante Spadafora, mal kurz zur Einordnung, den kennen wir unter anderem von seinem Song Stronger. 'Cause you make me stronger. Und der ist vor kurzem auf Social Media mit einem Video viral gegangen, das zeigt, wie er an einem Blitzer in der 30er-Zone vorbeirennt und der dann tatsächlich auslöst. Millionen Klicks und so sah auch die Stadtverwaltung Waldorf das Video und forderte Luca Dante Spadafora zu einer Wette auf. Schafft er es erneut, den Blitzer beim Rennen auszulösen, bekommt Luca das Blitzerfoto, das er auch gern haben wollte. Schafft er es nicht, muss er in der und für die Stadt ein Gratiskonzert spielen. Und Luca trat an. Und er schaffte es, den Blitzer nochmal auszulösen. Leute, das müsst ihr euch einfach mal überlegen. Der Typ ist Minimum 20 km/h. gelaufen, an diesem Blitzer vorbeigerannt, dass der überhaupt auslöst. Das ist so krass schnell. Und am Ende, obwohl er es geschafft hat, hat Luca Dante Spadafora dann die frohen Nachrichten verkündet. Er wird trotzdem ein Gratiskonzert spielen.
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13 Minuten vor 8. Gummo. Den Song, den wir jetzt hören, ist mein absoluter Lieblingstrack im Moment. Und alle von euch, die Insomnia von Faithless auch so lieben wie ich, die werden den so krass feiern. Es ist nämlich quasi die Neuauflage von Insomnia und einfach so gut. Aber hört selbst!

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0: im Studio Dirk Justus. Die Spitzen von Union und SPD wollen heute einen Weg raus aus dem Entlastungsprämienproblem finden. Im Koalitionsausschuss soll es um die Frage gehen, ob das Projekt beerdigt wird und welche anderen Entlastungsmöglichkeiten es sonst geben könnte. Im Gespräch ist die Einkommensteuer möglichst schnell zu reformieren und so Menschen mit kleinen und mittleren Einkommen zu entlasten. Die SPD will dafür höhere Einkommen stärker in die Pflicht nehmen. Das stößt in der Union auf Widerstand. Die Waffenruhe im Iran hängt nur noch an einem seidenen Faden, so sieht es US-Präsident Donald Trump. Die USA erhöhen unterdessen den wirtschaftlichen Druck auf den Iran. Banken drohen Sanktionen, sollten sie Geschäfte mit chinesischen Raffinerien machen, die iranisches Öl verarbeiten. Die Gesundheitsreform ist in dieser Woche großes Thema beim Deutschen Ärztetag. In der Branche gibt es weiter Kritik an den Sparplänen der Bundesregierung. Ärztepräsident Reinhardt fordert im Redaktionsnetzwerk Deutschland, dass das Paket für die Kassen verschoben wird. Er will mehr Zeit, um die Auswirkungen auf die Patienten zu prüfen.
1: Eine Minute nach acht, einen wunderschönen gewünscht.
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1: Schön, dass ihr da seid. Lohnt sich heute sogar besonders, denn gleich verlose ich hier ein Meet and Greet mit Eli Oaks. Das ist unser Mr. Gute Laune. In zwei Songs checken wir ab, wie, was, wo. Bis dahin, jetzt erstmal Tell It To My Heart von Filatov und Karas. Gummo.
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stellt euch mal vor, ihr könntet euch euren Traumrave basteln. Wo will der stattfinden? Stillgelegte Gebäude, aka Lost Places, bei mir zum Beispiel richtig hoch im Kurs. Aber einen Rave auf einer Rennstrecke, boah, das fände ich mega geil. Einfach alles, was nicht so 0815 Locations sind, ihr wisst schon. Und genau so ein Rave steigt vom 16. bis zum 17. Mai, also nächstes Wochenende, am Hockenheimring. Und wenn ihr auch so auf außergewöhnliche Locations steht wie ich, dann ist das auf jeden Fall interessant für euch. Denn der Hockenheimring ist ja normalerweise nicht für seine Partys, sondern für Motorsportrennen bekannt. Und an dem Wochenende wird aber beides vereint. Das heißt, tagsüber gibt's ordentlich Action auf der Strecke. Und wenn die Rennen abends durch sind, wird dort wild gefeiert. Ja, und wenn es um Adrenalin und Highspeed geht, da ist einer immer am Start. Und zwar DJ und Produzent Eli Oaks. Und deshalb darf er natürlich beim Young TGB, der Truck Grand Prix Meisterschaft 2026, am Hockenheimring nicht fehlen. Aber nicht nur er steht auf dem Line-Up. Ab 18 Uhr spielt die Mandy, danach Eli und um 21 Uhr Channing Dakota. Und Leute, ihr könnt jetzt Tickets für das TGB-Event vom 16. bis zum 17. Mai gewinnen. Plus Meet and Greets mit allen drei DJs. Die Mandy, Eli Oaks und Channing Dakota. Wenn ihr Bock drauf habt, dann schreibt mir einfach eine WhatsApp an die 0049 30 20 19 16 16 und schreibt gern auch mit dazu, welchen der drei DJs ihr gerne persönlich treffen würdet.

0: 8.27 Uhr, kurz vor 8:30 Uhr, Sunshine Life ist an, mit mir Anna. Einen schönen guten Morgen wünsche ich euch. Boah, geil, ey, wie die schnell diese Woche einfach umgeht. Morgen ist schon wieder Wochenende und es gäbe da die Möglichkeit zu feiern.
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2: Im Silbergold in Frankfurt geht die Party. Yes, und ich finde, das klingt schon mal richtig gut. Das ist eine reine Hausparty, also was für alle Dance-Mäuse. Dafür sind auch zwei absolute Legenden am Start. Der international bekannte House-Disco-DJ Lauer und der Frankfurter DJ und Host dieser Reihe, yes, Max Buchalik. Los geht's da am Freitag um Mitternacht. Im Grün und Gold in Heidelberg gibt es eine richtig kleine, aber auch sweete Underground-Party. Down the Rabbit Hole heißt sie. Da sind Local Acts wie Elf Velo, Colin Cage oder Dubbing Panda am Start. Der Club freut sich riesig auf euren Besuch, also wenn ihr noch nichts vorhabt, dann habt das jetzt. Los geht's am Samstag um 22 Uhr. In Mittelhessen gibt's eine kleine, aber feine Techno- und House-Party. Das Muck in Gießen hat da ein richtig nices Line-Up für euch an den Start gebracht. Darunter zum Beispiel die internationale DJ und Produzentin Angie Taylor als Headliner. Fetzt richtig. Los geht's da am Samstag ab 22 Uhr.
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1: Halb neun am Dienstag. Einen wunderschönen wünsche ich euch.
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1: Ihr Lieben, bevor wir in zwei Songs zurück in die Rave-Geschichte reisen, machen wir mal ein kleines Gedankenexperiment. Wenn ihr ans Tomorrowland denkt, welches Bild ploppt da bei euch im Kopf auf? Sind es bunte, beeindruckende Bühnen, feiernde Leute? Oder doch das Bild von der ausgebrannten Mainstage? Das war ja auf jeden Fall ein heftiger Moment fürs Tomorrowland, aber auch für uns alle. Und genau da reisen wir gleich bei unserer Rave History hin und schauen, wie sich das für die Veranstaltenden angefühlt hat. Jetzt aber erstmal Mucke, Better Days von Glongbach. Moini!
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0: 19. Juli 2025 und ich bin hier in Bloom in Brüssel bei den Vorbereitungen des Tomorrowlands. Ich gehe mal rüber Richtung Mainstage, da wird nämlich jetzt die Pyrotechnik getestet und das ziehe ich mir auf jeden Fall rein. Okay, Achtung, sie zünden in
1: 3, 2, 1.
0: Oha, die ganze Bühne fackelt ab. Los, schnell weg hier. Okay, wir sind soweit in Sicherheit. Das war echt ein Schock. Ich habe aber schon gehört, es war nur ein technischer Fehler und keinem ist was passiert zum Glück. Ich befrag mal den Mann hier, der stand eben auch gerade neben mir. Hallo, geht's Ihnen gut?
2: Ja, war ein Schocker, ne, soll ich sagen, aber jetzt ist ja alles irgendwie wieder gut. Ja, wir geben jetzt unser Bestes, wir greifen jetzt an und dann machen wir ein geiles Festival für die Leute, oder?
0: Das klingt nach einem Plan. Also Leute, ihr müsst nicht aufs Tomorrowland verzichten. Die Veranstalter werden jetzt hier innerhalb von 48 Stunden einfach eine neue Ersatzbühne aufbauen. Das wird trotzdem noch ein geiles Festival.
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0: Im Studio Dirk Justes. Die Entlastungsprämie ist vorerst gestoppt und heute beraten Union und SPD, wie es nun weitergeht. Am Nachmittag kommt der Koalitionsausschuss zusammen. Eine rasche Reform der Einkommensteuer ist im Gespräch. Details sind aber noch offen und umstritten. Unionsfraktionschef Spahn schlägt vor, alle Subventionen und Steuervergünstigungen pauschal um 5% zu kürzen, um so eine Steuerreform zu finanzieren. SPD-Finanzminister Klingbeil will die Steuern für Topverdiener und reiche Erben erhöhen. Die EU will Vertreter der Taliban für Abschiebeverhandlungen nach Brüssel einladen, obwohl die EU die radikal-islamische Regierung nicht anerkennt. In Kürze soll ein offizielles Schreiben nach Kabul gehen. Brüssel will Möglichkeiten ausloten, Menschen aus Afghanistan zurück aus der EU in ihre Heimat zu schicken. In Wien steht heute das erste Halbfinale des Eurovision Song Contests an. Mit dabei ist auch der Kandidat aus Israel. Um Israels Teilnahme am ESC hat es jede Menge Streit gegeben. 5 Länder boykottieren die Veranstaltung deswegen dieses Jahr.
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2: Um 9:01. Guten Morgen. Kommt gut rein oder raus. Dabei hilft uns, ja, Kaffee. Aber auch gute Musik. Und die haben wir für euch jetzt. The Fate of Ophelia im Loud Luxury Mix. Happy Dienstag.
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0: Eine Ich kann alles schaffen Hymne, die haben wir jetzt in der Playlist.
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0: Das sagt auf jeden Fall Saskia Streck, die Frau von Künstler The Micronaut. Sein neues Album Kompass ist vor einem Monat rausgekommen und zu seinem Release hat er sich eine richtig sweete Aktion überlegt. Er hat seine Friends, Family und MusikerkollegInnen nach deren Lieblingssongs vom Album gefragt und die Reaktion, Meinung dann auf seinem Insta-Account geteilt. Seine Frau, die findet den Track Ibrahim am besten und den hören wir jetzt hier bei Sunshine Life BPM, Beats per Morning. Ich bin Anna, moini!
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0: Kreuz, Vibe 10, Sunshine Live läuft und Achtung, Triggerwarnung, denn nun folgender Inhalt kann ganz schön Bock auf Party machen. Hören auf eigene Verantwortung, Eltern haften für ihre Kinder.
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2: Das Berliner Kollektiv Acid schmeißt eine geile Party im Maya in Berlin. Shadow Wizard Money Gang. Vielleicht kennt ihr das auch schon aus diesem Meme. Shadow Wizard Money Gang. We love casting spells. Ursprünglich ist das der DJ-Tag von DJ Joey in seinem Track Gout. Jetzt heißt die Party so. Was euch da erwartet, Hardcore und Industrial von sehr, sehr vielen Acts. Los geht's da am Freitag ab 22 Uhr. Im Mauerpfeifer in Saarbrücken geht die Party frontal. Da könnt ihr euch auf eher harten Techno und Acid freuen, von zum Beispiel Inox Tracks. Sie ist eine Techno-DJ und Produzentin aus Berlin, die gerade echt mega am Durchstarten ist. Support von anderen Acts gibt's natürlich auch an allen Ecken. Also Leute, hin da, los geht's am Samstag um Mitternacht. Eine Haus- und Afro-Party gibt's im Nate in Hannover. Das Partykollektiv Anta bringt euch das französische DJ-Duo Fohl und Watt auf den Floor. Die zwei sind einfach durch viral gehende House-Tracks bekannt geworden. Los geht's da am Freitag ab 22.30 Uhr.
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0: 10 am Dienstag. Guten Morgen, liebe Sorgen. Seid ihr auch schon wieder da? Nein, wir pusten sie weg mit guter Musik. Und los geht's mit Silence im John Summit Mix. Gummo.
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0: Letzte Woche habe ich erfahren, dass auf der ersten Webcam-Übertragung der Welt im Jahr 1991 die Kaffeemaschine der Cambridge University zu sehen war. Gefilmt wurde sie, um vom Platz aus zu sehen, ob die Kaffeemaschine frei ist. Einfach genial. Und auch heute gibt's wieder spannendes Wissen aus den 90ern. Guten Morgen, Sally.
1: Guten Morgen.
0: Sally, du bist unsere Queen of Unnützes, aber super interessantes Wissen aus den 90ern. Sag mal, wie bist denn du an diesen Titel gekommen?
1: Ja, diesen besonderen Titel, den habe ich erhalten, weil ich ja dienstags immer die Sendung Back to the 90s mit meinem Kollegen Christoph mache.
0: Ja.
1: Und ich habe da immer so ein kleines Büchlein dabei, aus dem ich dann unnütze Fakten über die 90er vorlese und den Christoph teilweise Fragen dazu frage. Und so bin ich an diesen Titel gekommen.
0: Super geil. Das hast du letzte Woche ja auch hier mit uns gemacht. Ich habe gerade kurz erzählt mit dem witzigen Fact mit der Webcam-Übertragung damals bei der Uni. Hast du denn heute uns auch wieder einen mitgebracht?
1: Natürlich. Heute habe ich mal wieder ganz tief hier in meinem Buch rumgeblättert.
0: Du bist die Beste.
1: Ich habe sogar eine ABC-Frage für dich rausgesucht und würde die jetzt direkt mal stellen.
0: Ja, hau raus. Und ihr könnt natürlich mitraten.
1: Genau, immer gerne mitraten. Was konnte passieren, wenn jemand zu Hause telefonierte? A, der Fernseher ging aus. B, das Internet flog raus. Oder C, die Stereoanlage stoppte.
0: Also wenn man zu Hause, sag nochmal, wenn man zu Hause telefoniert hat.
1: Genau, wenn man zu Hause über das Festnetz telefoniert hat, ist dann der Fernseher ausgegangen, das Internet rausgeflogen oder hat die Stereoanlage aufgehört zu spielen?
0: Also ich glaube, schwierig trotzdem. Ich glaube vielleicht die Stereoanlage.
1: Das wäre wahrscheinlich auch unangenehm gewesen, aber es war tatsächlich so, dass das Internet rausgeflogen ist.
0: Ah,
1: wenn man
0: krass
1: telefoniert hat, weil alles über dieselbe Leitung lief.
0: Aha.
1: Und dann ist es immer unterbrochen. Und der Christoph hat mir sogar erzählt, dass es damals so einen eingängigen Spruch gab, der ging so, geh aus dem Internet raus, ich muss telefonieren. Weil beides gleichzeitig ging nicht.
0: Wie geil ist das denn? Boah, richtig cool. Danke, Solly. Und heute Abend hast du dann wahrscheinlich auch noch ein paar mehr geile Facts am Start, oder?
1: Da habe ich noch ein paar mehr Fakten dabei. Lasst euch überraschen. Gerne einschalten, 18 bis 20 Uhr.
0: Das machen wir. Vielen lieben Dank, Solly. Und wir machen hier weiter mit Guter Mucke, Save My Love von Kygo. 9:45. Guten Morgen.

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Im Studio Dirk Justus. Die Spitzen von Union und SPD wollen heute einen Weg raus aus dem Entlastungsprämienproblem finden. Im Koalitionsausschuss soll es um die Frage gehen, ob das Projekt beerdigt wird und welche anderen Entlastungsmöglichkeiten es sonst geben könnte. Im Gespräch ist die Einkommensteuer möglichst schnell zu reformieren und so Menschen mit kleinen und mittleren Einkommen zu entlasten. Die SPD will dafür höhere Einkommen stärker in die Pflicht nehmen. Das stößt in der Union auf Widerstand. Das Sparpaket für die gesetzlichen Krankenkassen wird nicht verschoben. Gesundheitsministerin Wagen sagt in der ARD, wir können jetzt nicht noch Wochen und Monate warten, wenn wir im nächsten Jahr stabile Beiträge haben wollen. Ärztepräsident Klaus Reinhardt hatte zuvor einen Aufschub gefordert. Netflix hat Ärger am Hals. Der US-Bundesstaat Texas verklagt den Streaming-Giganten. Laut Generalstaatsanwalt sammelt Netflix illegal Nutzerdaten und benutzt Techniken, um vor allem junge Zuschauer süchtig zu machen. Netflix spricht von falschen und verzerrten Informationen.

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Im Studio Dirk Justus. Kanzler Merz hat die angeschobenen Reformen der Bundesregierung verteidigt. Es gehe dabei nicht um Sozialabbau, sagte der Kanzler beim Kongress des Deutschen Gewerkschaftsbundes. Die Reformen sollen Jobs erhalten und Jobs schaffen, so Merz. Die Spitzen von Union und SPD wollen heute einen Weg raus aus dem Entlastungsprämienproblem finden. Im Koalitionsausschuss soll es um die Frage gehen, ob das Projekt beerdigt wird und welche anderen Entlastungsmöglichkeiten es sonst geben könnte. Bei wichtigen Medikamenten wie Antibiotika und Insulin will die EU unabhängiger werden. Neue Regeln sollen es leichter machen, die Produktion in Europa mit öffentlichen Geldern zu unterstützen. Bislang ist die EU stark abhängig von Asien, wo viele Medikamente herkommen. Der britische Premierminister Starmer muss um sein Amt bangen. Dutzende Abgeordnete seiner Labour-Partei fordern ihn zum Rücktritt auf. Schon seit Monaten gibt es Kritik an Starmer. Nach der Wahlschlappe bei den Kommunalwahlen letzte Woche ist der Druck aber nochmal gestiegen.

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1: Im Objekt Klein-A in Dresden gibt es die Sachsen-Trance Trancekraft 4000 Party. Da könnt ihr euch auf Trance und Techno von zum Beispiel The Jacob Sister, Sabu oder Kichererbsenstamm freuen. Es gibt mehrere Floors und das Publikum kommt aus ganz Deutschland angereist. Los geht's da am Freitag ab 23 Uhr. Im Gewölbe in Köln geht eine Techno- und Hausparty. Headliner des Abends sind Am, ein französisches Techno- und House-Duo. Und das Besondere, Frank Wiedemann, ein Mitglied des Duos, tritt da allein auf und spielt einfach live. Das heißt, er baut die Tracks in Echtzeit neu zusammen. Los geht's da am Freitag um 23 Uhr. Im Climax-Instituts in Stuttgart gibt's eine 100% Techno-Party. Das heißt, keine Ablenkung, keine Handys und keine Fotos. Einfach nur ihr und die Mucke. Und die gibt's von Marina und Lukas Stern. Die sind schon seit über 10 Jahren bei Events dabei und legen in ganz Deutschland auf. Gönnt euch am Samstag um 23 Uhr.
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Im Studio Dirk Justus. Kanzler Merz hat die angeschobenen Reformen der Bundesregierung verteidigt. Es gehe dabei nicht um Sozialabbau, sagte der Kanzler beim Kongress des Deutschen Gewerkschaftsbundes. Die Reformen sollen Jobs erhalten und Jobs schaffen, so Merz. Die 1.000 € Entlastungsprämie ist vorerst gestoppt. Heute wollen Union und SPD beraten, wie es jetzt weitergeht. Am Nachmittag kommt der Koalitionsausschuss zusammen. Zuletzt gab es Forderungen, dass die Prämie komplett aufgegeben wird und stattdessen die Einkommensteuer reformiert werden sollte. Deutschland gehört weltweit weiter zu den Top-Zielen für Cyberkriminelle. Letztes Jahr zählte das BKA rund 335.000 Fälle. Die Dunkelziffer dürfte deutlich größer sein. Einen großen Anstieg gab es bei sogenannten Ransomware-Angriffen, bei denen Lösegeld gefordert wird. Der britische Premierminister Starmer will trotz wachsendem Druck im Amt bleiben. Das hat er Regierungsangaben zufolge heute bei einer Kabinettssitzung erklärt. Nach der Wahlschlappe seiner Labour-Partei bei den Kommunalwahlen gab es zuletzt auch Rücktrittsforderungen aus den eigenen Reihen.

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Im Studio Dirk Justus. Cyberkriminelle haben Deutschland weiter fest im Visier, das zeigen aktuelle Zahlen des BKA. Letztes Jahr zählten die Ermittler rund 335.000 Fälle im Bereich Cybercrime. Eine immer größere Rolle spielt künstliche Intelligenz, sagt Bundesinnenminister Dobrindt. Pflege, Krankenversicherung, Rente. Die Reformliste der Bundesregierung ist lang. Beim Kongress des Deutschen Gewerkschaftsbundes hat Kanzler Merz die Pläne gegen Kritik verteidigt. Wir müssen uns ändern, um zu erhalten, was uns gemeinsam wichtig ist, sagte Merz. Die Spitzen von Union und SPD wollen heute einen Weg raus aus dem Entlastungsprämienproblem finden. Im Koalitionsausschuss soll es um die Frage gehen, ob das Projekt beerdigt wird und welche anderen Entlastungsmöglichkeiten es sonst geben könnte. Die Billigkette McGuides ist pleite. Das Unternehmen hat einen Antrag auf Insolvenz in Eigenverwaltung gestellt. Die rund 180 McGuides-Filialen bleiben vorerst offen. Vor allem in Ostdeutschland bangen aber viele der etwa 1200 Beschäftigten um ihre Jobs.

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1: Jasmine Blust ist der Headliner in der Rakete in Nürnberg. Sie ist eine DJ und Produzentin, die vor allem Melodic Techno und Progressive House spielt. Und dazu spielen natürlich noch Support Acts aus der Region. Die Rakete ist genau der perfekte Ort dafür, weil die Atmosphäre eher dunkel und roh ist. Los geht's da am Freitag um 23 Uhr. Im Forum Bielefeld geht eine wilde Techno- und Elektroparty. Das Kollektiv Forum Club lädt euch da zu ihrer selbstorganisierten Party Operation Elektro ein. Freut euch auf mehrere regionale und lokale DJs und eine fette Soundanlage. Los geht's da am Samstag um Mitternacht. In der Galerie Kurzweil in Darmstadt gibt's richtig was zu feiern. Das Kollektiv Beats Stay Love, Leute, das wird 10 Jahre alt und da wird fett zu Drum and Bass getanzt und auch beim Line-Up wurde nicht gespart. Für eher diepe und melodische Sounds sorgt der Frankfurter DJ Surreal und QZB bringt euch harten, modernen Drum and Bass auf den Floor. Los geht's da am Samstag um 23 Uhr.
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0: eigentlich ist es erst 2 Tage her, oder? Dass noch Sommer hier irgendwie war. Wo ist denn der hin? Richtig kalt. Calvin Harris hat die Hymne aber dafür gemacht. Summer, denn der Sommer, der steht uns ja jetzt erst noch richtig bevor. Und gleich habe ich was für euch, das euch auf jeden Fall die Laune auf Sommer richtig erhöhen wird. Es ist erstmal 14 Uhr.
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2: Im Studio Gisa Weber. Deutschland gehört weltweit weiter zu den Top-Zielen für Cyberkriminelle. Letztes Jahr zählte das BKA rund 335.000 Fälle. Die Dunkelziffer dürfte deutlich größer sein. Einen großen Anstieg gab es bei sogenannten Ransomware-Angriffen, bei denen Lösegeld gefordert wird. Kanzler Merz hat die angeschobenen Reformen der Bundesregierung verteidigt. Es geht dabei nicht um Sozialabbau, sagte der Kanzler beim Kongress des Deutschen Gewerkschaftsbundes. Die Reformen sollen Jobs erhalten und Jobs schaffen, so Merz. Die 1.000 € Entlastungsprämie ist fast gestoppt. Heute wollen Union und SPD beraten, wie es jetzt weitergeht. Heute kommt der Koalitionsausschuss zusammen. Zuletzt gab es Forderungen, dass die Prämie komplett aufgegeben werden und stattdessen die Einkommenssteuer reformiert werden sollte. Bei wichtigen Medikamenten will die EU weniger abhängig vom Ausland werden. Die Produktion in Europa soll gefördert und so angekurbelt werden. Aktuell kommen wichtige Mittel wie Antibiotika und Insulin oft aus Asien. Und da gibt es immer wieder Lieferengpässe.
0: Hey ho, let's go!
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0: Ja, echt irgendwie erschreckend. Man geht die Haustür raus und es ist irgendwie kalt, weil ich weiß nicht, wie es euch geht, aber ich habe mich schon klamottentechnisch total an das Wetter der letzten Tage eigentlich gewöhnt gehabt. T-Shirt nur noch an. Ich hatte sogar zum ersten Mal kurze Hose an am Wochenende. Ja, und jetzt brauche ich eigentlich fast schon wieder die Winterjacke. Meine Güte, aber trotzdem freue ich mich total auf den großen Festivalsommer, der da vorliegt. Und genau so heißt das hier auch bei Sunshine Life, der Sunshine Life Festivalsommer. Und da bringen wir euch zu den geilsten Festivals dieses Sommers. Mehr dazu dann gleich. Haben wir Man on the Mic, DJ Falk ist in der Haus.
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0: Ohrwurmcharakter. Martin Tungeberg aus dem Jahr 2014. Auch schon wieder 12 Jahre her. Wicked Wonderland. Checkt ihr auf jeden Fall in unserem 2010er Channel.
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0: Okay. Jetzt habe ich da eben so rumgeschwärmt. Menschenskinder, die letzten Tage war so Sommer und jetzt ist so kalt. Ich vergesse natürlich immer, dass Sunshine Live ja überall in der Welt gehört werden kann. Ich stehe allerdings jetzt hier in Mannheim in Baden-Württemberg. Der Himmel ist grau. Draußen sind irgendwie nur 11 Grad. Letzte Woche waren es teilweise 26 Grad. In der Sonne sogar noch mehr. Und auf einmal Sonntagabend gab es laute Knall von oben und ganz viel Wasser von oben und alles war vorbei. Und ich entschuldige mich natürlich für alle die, die jetzt gerade schon irgendwo in der Sonne sind und uns dazu hören. Es sei euch gegönnt, auf jeden Fall. Es war nicht böse gemeint von mir. Okay, angenommen. Aber für all die, denen es jetzt genauso geht wie mir, ihr könnt euch schon mal vorfreuen. In 2 Wochen, da startet nämlich unser Sunshine Live Festival Sommer. Wir bringen euch nämlich auch diesen Sommer wieder zu den geilsten Festivals. Und da kommen wir nämlich voll ins Spiel und setzen euch auf Gästeliste. Zum Beispiel bei der Street Parade, auf der Nature One, bei Airbeat One, World Club Dome, Perukaville und noch viele weitere. Euch und eure Lieblingsmenschen. In 2 Wochen geht das Ganze los. Bis dahin könnt ihr ja schon mal überlegen, auf welches Festival ihr so richtig Bock habt. Und ich bin mir sicher, diesen Titel werden wir sehr oft dieses Jahr auf Festivals hören. Gordo und René Sonnefeld mit Loco Loco.

0: ist schon einer der Songs dieses Sommers. Gordon René Sonnefeld mit Loco Loco. Gleich ein Klassiker im neuen Gewand. Delirio. Zusammen mit Sarah McLachlan. Silence im John Summit Remix.
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1: Oh, Leute, kurze Woche diese Woche. In Deutschland und auch in der Schweiz. Himmelfahrt heißt es in Deutschland, Auffahrt heißt es in der Schweiz. Ich hoffe, ich bin da richtig informiert. Reto hat mir das gestern geschickt aus Basel. Weil ich habe Himmelfahrt gesagt, es tut mir leid. Aber ich habe auch schon das ein oder andere Mal erfahren, dass es da natürlich auch Unterschiede nicht nur in der Schweiz, auch in Deutschland gibt. Für die einen ist es Vatertag, die anderen Herrentag. Was auch immer ihr tut, könnt ihr mir ja gerne mal schreiben an diesem Donnerstag. Auch die Damen, was macht ihr denn dann, wenn die Herren alle im Bollerwagen unterwegs sind oder so? 030 20 19 16 16 beziehungsweise 004 39 20 19 16 16. Was wir machen bei Sunshine Live, das kann ich euch ganz genau sagen. Wir sind draußen für euch. Wir senden den ganzen Tag von den schönsten Draußenorten, die wir finden konnten. Vom Rasen des Olympiastadions in Berlin, über das Dach von der Zeche Zollverein in Nordrhein-Westfalen bis zum Zürcher See. Ja, alles mit dabei. 11 Uhr startet das Ganze diesen Donnerstag als Warm-up im Radio und ab 12 auch live auf unserem Twitch-Kanal bis 12 Uhr Mitternacht. Alle Infos dazu, na, die gibt es natürlich auf unserer Webseite. Diesen Donnerstag Auffahrt bzw. Himmelfahrt.
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0: Mörder unterwegs in der Disco. Nein, es ist einfach nur hammergeil, eine Hammerstimmung. Mördergeil, mörderhaft geil. Sophie Alice Baxter wollte das so ausdrücken mit ihrem Klassiker Mörder on the Dance Floor. Und David Guetta hat das Ganze nochmal zeitgemäß verarbeitet. Apropos geile Stimmung auf der Tanzfläche.
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0: Und da möchte ich mit euch einmal ins Jahr 1989/1990 zurückgehen. Klar kennt jeder noch, ne? Gur Josh Infinity kam 89 zuerst raus, wurde ein Riesenhit in Jahr 1990, beziehungsweise dann für die ganzen 90er symbolisch eben ein Riesenhit. Und es ist kein Wunder, dass dieser Song dann nochmal zeitgemäß verarbeitet wurde, auch in den 2000ern. 2008 zum Beispiel beim Gur Josh Project. Warum heißt das Ganze Gur Josh Project? Ganz einfach, weil Paul Walden, also der Originalkünstler hinter dem praktisch dem Riesenhit Infinity, sich noch andere Leute mit ins Boot geholt hat, ins Studio geholt hat und daraus ist dann das Projekt entstanden, aber er war selbst mit dabei. Er ist ja leider 2015 von uns gegangen. Das Projekt gibt es weiterhin und wird auch am 6.6. Also nicht mehr lange hin, nicht mal mehr einen Monat, mit dabei sein bei der ersten Ausgabe des Summer Open Airs von der Sunshine Live 90er Live on Stage in der Eremitage in Waghäusel, ganz im Südwesten Deutschlands. Ich sage immer so, zwischen Bruchsal und Karlsruhe, für alle, die von weiter weg kommen oder wer Hockenheim kennt, Motorsportfans kennen Hockenheim. Da in der Nähe liegt das. Wer ist alles mit dabei? Caught in the Act, Luna, ATC, Masterboy und Beatrix Delgado, Aerotic, Fun Factory, Rednecks, Captain Jack, Bellini, Aquagame, Future Breeze, Woody van Eyden, Paffendorf, Talat 2XZC, RGSSL und auch ich werde mit am Start sein. Und natürlich auch Darren Bailey vom Gur Josh Project. Und ich denke, dass er eine Geburtstagsfeier zelebrieren wird, denn der originale Gur Josh hätte an diesem Tag Geburtstag gehabt. Er wäre 62 geworden und bin mir sicher, er wird mit uns zusammen feiern. Also, seid mit dabei bei dieser großen Party am 6. Juni in der Eremitage Waghäusel, die 90er Live on Stage, das Summer Open Air von Sunshine Live. Alle Infos und die Tickets unter die90er.de. Und jetzt feiern wir mit dem Original. Gur Josh Infinity.

0: einfach schön. Und die Taschenlampen gehen immer nach oben, wenn man diesen Song spielt. Guru Josh, Infinity, 1990s. Time for the Guru. Und Darren vom Guru Josh Project ist mit dabei am 6. Juni in der Eremitage Waghäusel bei Sunshine Live, die 90er live on stage, dem Summer Open Air. Alle Infos und die letzten Tickets unter die90er.de oder natürlich heute Abend noch ein Update dazu ab 18 Uhr in der Sendung Back to the 90s hier auf Sunshine Live. Gleich zurück zu jetzt und hier. Robin Schulz, Ambers.
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0: Ich finde, es hat ein bisschen was von Avicii, ne? Glockenbach zusammen mit Declan J. Donovan. Better Days. 15 Uhr ist es.
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2: Im Studio Gisa Weber. Cyberkriminelle haben Deutschland weiter fest im Visier. Das zeigen aktuelle Zahlen des BKA. Letztes Jahr zählten die Ermittler rund 335.000 Fälle im Bereich Cybercrime. Eine immer größere Rolle spielt künstliche Intelligenz, sagt Bundesinnenminister Dobrindt. Pflege, Krankenversicherung, Rente. Die Reformliste der Bundesregierung ist lang. Beim Kongress des Deutschen Gewerkschaftsbundes hat Kanzler Merz die Pläne gegen Kritik verteidigt. Wir müssen uns ändern, um zu erhalten, was uns gemeinsam wichtig ist, sagte Merz. Die Spitzen von Union und SPD wollen heute einen Weg raus aus dem Entlastungsprämienproblem finden. Im Koalitionsausschuss soll es um die Frage gehen, ob das Projekt beerdigt wird und welche anderen Entlastungsmöglichkeiten es sonst geben könnte. Der Eurovision Song Contest in Wien nimmt Fahrt auf. Heute Abend steht das erste Halbfinale an. 15 Länder bewerben sich um 10 Plätze im Finale am Samstag. Mit dabei auch Favorit Finnland. Deutschland ist als eines der großen Geldgeberländer wie immer automatisch im Finale dabei.
0: Dankeschön.
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0: Ich weiß ja auch nicht, also ich habe das noch nie vorher gehört, dass jemand Musik produziert, ein Album produziert und noch bevor das rauskommt, das dann eben einem größeren Kreis Menschen vorspielt und die sich dann Tracks daraus sozusagen raussuchen, die sie richtig gut finden oder überhaupt mit denen was anfangen können und ihm seine Meinung dazu geben. Das hat The Micronaut gemacht mit seinem neuen Album Kompass. Ein Track daraus habe ich mir rausgesucht. Ich weiß nicht, ob der eins meiner Lieblingsautos, die so heißen, beschreibt oder ein altes Buch. Atlas heißt das. Hören wir uns in einer halben Stunde ein bisschen genauer an. Haben wir Man on the Mic? DJ Falk ist in der Haus.

0: Guten Nachmittag hier auf Sunshine Live.
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0: Ja, und manchmal passiert es, dass ein Remix erfolgreicher ist als das Original. Ich meine, ich gebe mal ein Beispiel. Das hier kennt ihr alle, ne? Aus den 90ern, Vandal Project mit King of My Castle. Aber wusstet ihr, dass das hier, diese Version, die jeder kennt, eigentlich ein Remix ist? Nämlich der Roy Malone's King Mix von King of My Castle. Das Original dazu, das klang nämlich ganz anders. Oh ja, also ein bisschen mehr funky, ne? Gab noch andere Remixe, zum Beispiel von Roger Sanchez als The Ass-Man oder Beef and Jackson. Aber der große Hit war eben der Roy Malone's King Mix.

0: feinste Housebeats aus den 90ern von Vandu Project, King of My Castle. Checkt ihr auch in unserem 90s-Channel, auf unserer Webseite oder in der Sunshine Live App auf eurem Smartphone. Gleich zu den Pleitegeiern. Besser gesagt, zu denen, die es nicht sind. No Broke Boys, Disco Lines und Tinashe.
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0: Der andere verschweigt das und man denkt sich, Menschenskinder, sei doch offen und ehrlich, dann macht man einen Schlussstrich und dann kann jeder seinen Weg gehen und es tut dann weniger weh. Oh mein Gott, dann tanzen wir doch lieber, ne? Haben wir nämlich gleich für euch. Family Affair, Dance For Me, Mary J. Blige Klassiker im Gewand von David Guetta. Und wo ihr geil tanzen könnt, das verraten wir euch im Partyplanner.
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2: Im Silbergold in Frankfurt geht die Party. Yes! Und ich finde, das klingt schon mal richtig gut. Das ist eine reine Hausparty, also was für alle Dance-Mäuse. Dafür sind auch zwei absolute Legenden am Start. Der international bekannte House-Disco-DJ Lauer und der Frankfurter DJ und Host dieser Reihe, yes, Max Buchalik. Los geht's da am Freitag um Mitternacht. Im Grün und Gold in Heidelberg gibt's eine richtig kleine, aber auch sweete Underground-Party. Down the Rabbit Hole heißt sie. Da sind Local Acts wie Elf Velo, Colin Cage oder Dubbing Panda am Start. Der Club freut sich riesig auf euren Besuch, also wenn ihr noch nichts vorhabt, dann habt das jetzt. Los geht's am Samstag um 22 Uhr. In Mittelhessen gibt's eine kleine, aber feine Techno- und Hausparty. Das Muck in Gießen hat da ein richtig nices Line-Up für euch an den Start gebracht. Darunter zum Beispiel die internationale DJ und Produzentin Angie Taylor als Headliner. Fetzt richtig. Los geht's da am Samstag ab 22 Uhr.
1: Der

0: The Avener. Am Dienstagnachmittag hier bei Sunshine Live. Fade Out Lines. Okay, ich fade's auch mal aus.
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0: Bedeutet, den Regler runterzuziehen. Für alle, die jetzt sich fragen, was heißt denn das? Kommen wir zu was anderem. Wir faden nämlich jetzt rein. Also wir drehen den Regler gleich wieder voll auf. Bei The Micronaut. Ich muss gestehen, ich kannte ihn vorher nicht. Stefan Streck heißt der gute Mann. Sechstes Studioalbum ist raus, nennt sich Kompass. Und er hat was ganz Weirdes irgendwie gemacht. Also er hat einfach mal die ganzen Tracks darauf einer größeren Freundeskreis, einer größeren Gruppe vorgestellt und wollte einfach mal die Meinungen zu seinem Album hören. Und ich habe es mir auch angehört und ich muss sagen, er klingt sehr international. Hat sehr viele Facetten, muss man auch dazu sagen, die ich momentan noch nicht so ganz einordnen kann, aber ich finde es richtig cool. Hab mir einen Track rausgesucht, der so heißt wie ein altes Buch oder eins meiner Lieblingsautos, das es zwar in Deutschland nicht zu kaufen gibt, also nicht offiziell, aber sein Album könnt ihr kaufen. Micronaut mit Kompass und das hier ist Atlas.

0: Na, habe ich recht gehabt? Klingt super international. The Micronaut Atlas aus dem Album Kompass. Alle Infos dazu auf unserer Webseite.
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0: der Robin Schulz Remix, dann ganz offiziell veröffentlicht worden und der Startschuss für eine Riesenkarriere für Robin Schulz. Waves von Mr. Props. Es ist 16 Uhr.
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2: Im Studio Gisa Weber. Deutschland gehört weltweit weiter zu den Top-Zielen für Cyberkriminelle. Letztes Jahr zählte das BKA rund 335.000 Fälle. Die Dunkelziffer dürfte deutlich größer sein. Einen großen Anstieg gab es bei sogenannten Ransomware-Angriffen, bei denen Lösegeld gefordert wird. Kanzler Merz hat die angeschobenen Reformen der Bundesregierung verteidigt. Es geht dabei nicht um Sozialabbau, sagte der Kanzler beim Kongress des Deutschen Gewerkschaftsbundes. Die Reformen sollen Jobs erhalten und Jobs schaffen, so Merz. Vor dem Spitzentreffen im Kanzleramt heute Abend bremst Vizekanzler Klingbeil die Erwartungen. Der Koalitionsausschuss sei vor allem eine Arbeitssitzung, sagte er. Ziel sei mehr ein gemeinsamer Fahrplan für kommende Reformen. Große Entscheidungen seien dabei nicht unbedingt zu erwarten. Im japanischen Hiroshima beraten aktuell rund 50 Staaten darüber, wie die Antarktis besser geschützt werden kann. Im Mittelpunkt stehen dabei der Schutz von Kaiserpinguinen und der stark wachsende Tourismus am Südpol. Bei möglichen Schutzmaßnahmen bremsen allerdings vor allem China und Russland.
0: Dankeschön.
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0: So, und jetzt schmeißen wir wieder für euch die Player an. Ab sofort übernehmen hier die DJs das Regiment. In dem Fall ich die nächsten beiden Stunden. Mir Mann und der Mike, DJ Falk ist in der Haus.

Im Original 2013 eigentlich eine Soul-Ballade von Mr. Props aus den Niederlanden, Waves. Und zuerst einfach mal als Bootleg rausgehauen,

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1: Oh ja, ein bisschen schneller unterwegs heute. Utopia heißt der Track von Entasia, davor Absilon und Ashton James haben sich an Cheran gemacht. Also musikalisch, ne? Believe heißt der Track, damals wie heute. DJ Heartstring mit Back to My Love haben wir gehört und Twilight von Leon Bollier und Rob Stiles. Gleich ein eher etwas ungewöhnliches Projekt, das haben wir euch schon das ein oder andere Mal vorgestellt, von Armin van Buuren. Er hat ja jetzt auch letzte Woche Piano-Sessions gespielt. Also wirklich nichts mit elektronischer Musik, sondern er hat wirklich für sich das Klavierspielen am Piano am Flügel entdeckt, was er eigentlich schon immer gerne eingebaut hat in seine Songs. Und jetzt hat er das mal so ein bisschen separiert von dem, was er normalerweise macht. Aber natürlich, so hat er es gesagt, wird es auch von diesen Titeln zum Teil Remixe geben. Und von einem dieser Titel, Sonic Samba, haben wir gleich den Rising Star Remix von Armin van Buuren.
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0: jetzt in die kleinen Gespräche. Little Talks, Carter Walsh hat diesen Pop-Track elektronisch aufgearbeitet. Billy Gillis haben wir gehört mit Nula, Crystallize. Und Ian Storm und Bosk haben wir gehört mit Beat of My Heart. Die Frage kam rein. Kann man dich eigentlich auch jetzt hier so rund um den Feiertag mal live sehen? Am Feiertag selbst nicht. Aber diesen Samstag bin ich am Start. Das ist der 16. Mai. Da bin ich in der Kulturfabrik Zollernalb in Albstadt. Jawohl. Und da bin ich nicht allein. Ich habe es jetzt endlich mal geschafft, mit hier der ganz lieben Kollegin von Sunshine Live am Start zu sein, nämlich DJ Hildegard. Wir haben das noch nie geschafft, mal zusammen aufzulegen. Diesen Samstag ist es soweit. Zwischen Tübingen und Sigmaring liegt das Ganze, die Spring Beats. Nick Schwenderling haben wir noch mit dabei, der jetzt zum Beispiel gerade die Mayday, die Arena eröffnet hat. Also da passiert was Großes. Silent ist noch dabei und Munjes. Und ich bin mal gespannt. Könnt mir mal schreiben, falls ihr von da unten kommt. Seid ihr auch dabei? In der Kulturfabrik Zollernalb diesen Samstag.
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0: Download Me, DJs vom Mars zusammen mit Bombs Away. Davor Dan Newman zusammen mit Bibi Goose, Utopia.
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0: Neue Scheibe von ihm mit Gabri Ponte zusammen, Stupid.

0: Der Klassiker von Ian van Dahl, Castles in the Sky, in der Version von Ben Nicky, Dr. Funk, Jesus and Fager, davor Mike Candice aus der Schweiz und Jack Holiday mit Children. Wir schauen mal kurz aufs Weltgeschehen. 17 Uhr ist es.
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2: Im Studio Gisa Weber. Cyberkriminelle haben Deutschland weiter fest im Visier. Das zeigen aktuelle Zahlen des BKA. Letztes Jahr zählten die Ermittler rund 335.000 Fälle im Bereich Cybercrime. Eine immer größere Rolle spielt künstliche Intelligenz, sagt Bundesinnenminister Dobrindt. Pflege, Krankenversicherung, Rente. Die Reformliste der Bundesregierung ist lang. Beim Kongress des Deutschen Gewerkschaftsbundes hat Kanzler Merz die Pläne gegen Kritik verteidigt. Wir müssen uns ändern, um zu erhalten, was uns gemeinsam wichtig ist, sagte Merz. Die Spitzen von Union und SPD beraten am Abend im Kanzleramt über künftige Reformen. Große Beschlüsse seien dabei aber nicht unbedingt zu erwarten, hieß es vorab aus den Reihen beider Parteien. Die Opposition kritisiert das und fordert schnelle Entscheidungen. Cannes ist ab heute wieder Treffpunkt für Hollywood-Stars und andere Kinogrößen. Das internationale Filmfestival startet. Auch drei deutschsprachige Filme sind dieses Jahr im Wettbewerb um die Goldene Palme dabei. Sie gilt als einer der wichtigsten.

0: wichtigsten Filmpreise weltweit.
1: Dankeschön.
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1: Noch bis 18 Uhr bin ich hier für euch an den Decks. Dann geht's ab in die 90er mit Back to the 90s. Und ab 20 Uhr die Community Show mit Eric SSL. Bis dahin erstmal, I'm your man on the mic. DJ Falk ist in the house.

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0: Oh ja, da geht's richtig zur Sache. Dopamin Machine. Armin von Buuren zusammen mit Lilly Palmer und Blaster Jacks zusammen mit Bombs Away haben wir davor gehört mit Zombie von den Cranberries. Gleich übernehmen hier die beiden 90er-Kids. Christoph und Solly, back to the 90s. Bin Falk und raus. Wünsche euch noch einen schönen Dienstagabend. Dopamin Machine.
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0: 18 Uhr.
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2: Im Studio Gisa Weber. Inzwischen wird der Tankrabatt von fast 17 Cent weitgehend an die Verbraucher weitergegeben. Das zeigt eine Untersuchung der Monopolkommission, die die Bundesregierung berät. Auch der ADAC meldet sinkende Preise. Diesel kostete zum Wochenstart im Schnitt wieder weniger als 2 Euro pro Liter. Deutschland gehört weltweit weiter zu den Top-Zielen für Cyberkriminelle. Letztes Jahr zählte das BKA rund 335.000 Fälle. Die Dunkelziffer dürfte deutlich größer sein. Einen großen Anstieg gab es bei sogenannten Ransomware-Angriffen, bei denen Lösegeld gefordert wird. Vor dem Spitzentreffen im Kanzleramt heute Abend bremst Vizekanzler Klingbeil die Erwartungen. Der Koalitionsausschuss sei vor allem eine Arbeitssitzung, sagte er. Ziel sei mehr ein gemeinsamer Fahrplan für kommende Reformen. Große Entscheidungen seien dabei nicht unbedingt zu erwarten. Bei wichtigen Medikamenten will die EU weniger abhängig vom Ausland werden. Die Produktion in Europa soll gefördert und so angekurbelt werden. Aktuell kommen wichtige Mittel wie Antibiotika und Insulin oft aus Asien. Und da gibt es immer wieder Lieferengpässe.
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3: So, Freunde, es ist Dienstagabend, 18 Uhr, Zeit für die standardgemäße Zeitreise in die 90er. Hallo, liebe Solly.
4: Hallo.
3: Wir zwei sind ja jeden Dienstag hier ab 18 Uhr zu hören und hauen euch

0: einen 90er-Hit nach dem anderen um die Ohren. Darüber hinaus reden wir jeden Dienstag mit euch über verschiedene Themen, was so in den 90ern üblich war. Du hast es ja heute Morgen, Solly, auch erzählt. Kannst du den Satz nochmal wiederholen?
1: Den Satz kann ich nochmal wiederholen. Heute Morgen hatte ich den Fakt rausgehauen. Also es ging mehr oder weniger um den Spruch, ich erzähle es nachher nochmal. Geh aus dem Internet, ich muss telefonieren. Was es damit auf sich hat, kommen wir nochmal dazu.
0: Genau, der ein oder andere kennt das bestimmt noch von früher aus den 90ern. Und was machen wir heute noch, Solly?
1: Ja, ich würde sagen, wir verlosen heute noch ein paar Tickets. Mhm. Für was, erfahrt ihr später.
0: Ganz genau. Und darüber hinaus alles Geile aus den 90ern. Wir freuen uns natürlich auch immer über eure Nachrichten. Wenn ihr einen Musikwunsch habt, wenn ihr euch mitteilen möchtet über die 90er, das macht die Sendung aus. Ihr habt 2 Stunden Zeit, uns zu schreiben.
1: Wie immer an die 030 20 19 16 16 per WhatsApp. Schickt uns gern ein Foto, wo ihr uns gerade hört, was ihr gerade macht. Oder schaut bei twitch.tv/sunshineliveradio rein. Da seht ihr auch uns.
0: Ganz genau. Und wir starten jetzt mal mit dem, wie man früher in den 90ern nämlich über die Tanzfläche gefüllt hat. Wir machen jetzt mal eine kleine Freestyle-Runde für den Anfang. Ich bin der Christoph.
1: Bin die Solly.
0: Los geht's.
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0: So war das damals. Das war der Sound, wo man wirklich in der Diskothek, im Club immer so ein bisschen die Tanzfläche eröffnet hat. Es ist ja immer so gewesen, dass man irgendwie Einlass ab 20, 21, 22 Uhr hatte, aber am Anfang war der Dancefloor noch nicht wirklich befüllt. Man ist erstmal rein an die Bar, hat sich dann ein Getränk geholt und erstmal so ein bisschen abgewartet, und sobald Freestyle lief, war die Tanzfläche eröffnet, und das ist so ein typisches 90er Ding, was auch heute übrigens immer noch gut funktioniert.
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0: Und hier heißt es auch vom Stefan: Hey Christoph, hey Solly, Freestyle. Die Mädels machten immer den Anfang auf der Tanzfläche. Ein paar Jungs näherten sich dann an oder guckten zu. Das nannte man damals, was hat er geschrieben, Schachspielen. Drei Bauern stehen um ein Pferd herum. Das kann ich jetzt so nicht. Schöne Grüße aus Regensburg vom Stefan. Es war wirklich so, dass immer überwiegend die Ladies erst auf die Tanzfläche. Die Jungs waren einfach zu schüchtern, das kann man nicht anders sagen. Hallo ihr zwei, heißt es hier vom André aus Polen. Wie sieht das dann aus mit der BMX-Bande? Das wünsche ich mir auch schon länger. Und das mit dem Computer aus, ich muss mal telefonieren, kenne ich sehr gut. Da hat man stundenlang an dem Computer verbracht, aber mein Esel, so nennt er seinen Computer, lief auch immer über Nacht. Das waren noch wilde Zeiten. Das ist heute unvorstellbar. Stellt euch mal vor, ihr seid komplett ohne Internet, weil jemand telefonieren muss. Das ist ja eigentlich schon fast eine Challenge wert, dass man sowas mal irgendwie über ein TV-Format mal ausprobiert. So ein, zwei Wochen ohne Internet. Würde ich mal gerne sehen, wie die Leute sowas überleben. Aber es gibt ja auch wirklich so Social Detox Studien oder Experimente, und da funktioniert das wirklich ganz gut. Am Anfang ist es schwer, aber es ist nachweislich dann doch entschleunigender für viele Menschen. Jemand hat uns aus Mallorca ein Video geschickt. Was mache ich gerade? Ich höre Back to the 90s und renoviere. So kann man das auch mal machen. Also schreibt uns gerne eine WhatsApp, was ihr gerade treibt, wo ihr seid, wie ihr Back to the 90s hört, euren Lieblingstrack vielleicht auch. Interessiert uns ja auch immer. Was ist euer Lieblingslied aus den 90ern gewesen? Und wir gehen jetzt mal Richtung Eurodance zu Loft. Und die haben ja einige Sachen gemacht, die viele vielleicht auch gar nicht mehr so auf dem Schirm hatten. Und einer dieser Hammer-Tracks, den hört ihr jetzt hier bei Sunshine Life Back to the 90s.
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0: Girl ist das. Dear Jesse auf der Love Parade. Die heißt ja heute mittlerweile anders. Rave the Planet. Da sind wir auch mit Sunshine Live am Start. Und wir hatten auch 1,5 Tage den Vorverkauf. Und da sind alle Tickets weg. Leider aber, wenn ihr da mal mitfahren wollt, wir haben auch noch bei der Street Parade einen XXL Float. Und da starten wir auch bald mit dem Vorverkauf.
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0: Ach, Solly, weißt du, was auch so richtig 90er war?
2: Nee.
0: Tuning bei den Autos.
2: Oh ja, das glaube ich.
0: Die Rivalitäten der Marken Opel gegen VW, BMW gegen Mercedes. Tiefer, schneller, breiter. Es musste ein dicker Subwoofer rein, Felgen, böser Blick, Nebelscheinwerfer an. Hauptsache auffallen, Hauptsache laut. Und die Karren waren wirklich richtig laut und geil damals.
2: Das glaube ich.
0: War eine schöne Zeit. Fehlt mir auch ein bisschen, muss ich ehrlicherweise sagen. Ist heute nicht mehr so ganz so, aber ja, ist es halt so.
2: Wollte ich gerade fragen, wie ist es denn im Vergleich zu damals? Durfte man in den 90ern also mehr ohne Eintragung haben? War das lockerer?
0: Es war, ja, ich glaube schon. Also du wurdest natürlich auch, wenn du was nicht eingetragen hattest, hattest du natürlich Ärger bekommen. Aber ich glaube, heute ist die Zündschnur deutlich kürzer und das Auto wird eher mal mitgenommen oder stillgelegt als früher. Es hat sich ja auch ganz viel geändert. Es ist ja früher, war ja gefühlt jedes dritte Auto irgendwie verändert. Andere Felgen, ein bisschen andere Blinker, auch minimale Sachen, andere Lenkräder. Das ist heute nicht mehr so extrem. Aber es war eine schöne Zeit. Und jetzt lass uns mal die Brücke schlagen, weil es ist ja am Donnerstag bis Sonntag die Tuning World am Bodensee. Und da gibt es eine ganz besondere Halle, nämlich 50 Jahre GTI. Also vor 50 Jahren kam der erste Golf GTI raus, 1976. Und das war ja so eine richtige Ikone. Und in dieser Halle gibt es dann so eine richtige History mit ganz vielen Autos, die einfach diesen Weg erzählen. Auch ganz besondere Fahrzeuge. Und das ist schon ein Besuch wert, natürlich auch den am Sunshine Live Stand. Wir haben 2 Stände dort. Wir sind in der Halle A1 und B5. Und wir haben jetzt die Tickets liegen. Solly.
2: Ja, die würden wir gerne an euch verlosen. Übrigens gibt es auch, was ich total cool finde, eine Female-Tuning-Halle quasi.
0: Fast Female, ganz genau. Das ist nämlich eine Sache, die hatte ich schon mal auf einer anderen Messe gesehen. Und es gibt ganz viele Damen, die wirklich auch diesem Thema verfallen sind, junge Mädels und wirklich tolle Autos haben. Und da gibt es eine eigens erstellte Halle zu diesem Thema. Also es ist nicht immer nur so ein Männerding, ne?
2: Ich wollte gerade sagen, ich finde es cool, dass da endlich mal mit den Klischees aufgeräumt wird und auch mal die Frauen hier ihre coolen Karren präsentieren.
0: Richtig.
2: Ja.
0: Also, wenn ihr diese Tickets haben wollt, wir haben hier 3x2 Tickets liegen. Die hauen wir jetzt raus. Was müsst ihr tun?
2: Schreibt uns eine WhatsApp an die 030 20 19 16 16 mit eurem Vornamen, eurer E-Mail-Adresse und eurem Wohnort. Vorname, E-Mail-Adresse, Wohnort an die 030 20 19 16 16 und schon hüpft ihr in den Lostopf für die Tuning World Tickets.
0: Dann hüpft mal und wir sind gespannt. Solly zieht gleich 3 Gewinner oder Gewinnerinnen. Und bis dahin machen wir mal eine schöne Nummer, die mit einem schönen Gewitter anfängt. Die lange Version von Entrance, Set You Free. Also, wenn ihr Tickets gewinnen wollt für die Tuning World Bodensee, schreibt uns auf WhatsApp. Name, E-Mail, Wohnort 030 20 19 16 16.

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1: Ja, eine kleine Reise in die guten Lovebirds-Zeiten. Wir haben erst gehört Westbam mit Hard Times, danach die Hymne aus dem Jahr 1997, Dr. Mott und Westbam mit Sunshine. Und das hier, die jetzt gerade läuft, ist die Hymne aus dem Jahr 98. Auch Westbam und Motte. Love Parade 1998. One World, One Future.
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1: Ich sag dir, Solly, es war so geil. Damals, 98 war meine erste Love Parade mit zarten 17. Das war eine ganz andere Welt. Kannte ich da sowas vorher nicht. Ich durfte auch mit 17 noch nicht groß irgendwie. Ne? Und dann gehst du auf die Love Parade und dann siehst du einfach eine Parade mit 1 Million Menschen. Episch. Wirklich, da war der Schalter umgelegt. Ich habe dein Mikro aus. Wolltest du nicht was sagen?
2: Ja, genau. Ich hätte auch was gesagt schon längst.
1: Ach so.
2: Ja, danke.
1: Warst du ruhig?
2: Ja, da müssen wir nämlich direkt mal hier Grüße an den Abendessentisch vom lieben Gunnar ausrichten. Ach, und Gunnar, an gut. Seine Kinder. Und zwar schreibt er hier,
1: ja?
2: Sehr geil, Westbam zum Abendessen mit den Kids. Damit führe ich sie gleich mal an die richtige Musik dran. Weiter so, schönen Abend und schönen Feiertag euch beiden. Ich würde sagen, alles richtig gemacht, lieber Gunnar.
1: Definitiv, alles richtig gemacht. Wenn wir schon beim Thema Kids sind, Freunde, passt auf. Ich bin bald in Elternzeit. 6 Wochen. Und das ist sehr wahrscheinlich ab Anfang Juni. Man kann es nie genau wissen. Kollege Erik wird mich dann vertreten in Sunshine Life Back to the 90s. Nur, dass ihr das einfach schon mal gehört habt. Ich falle dann einfach mal 6 Wochen aus und dann bin ich aber dann irgendwann im Juli wieder für euch da mit der Sendung Back to the 90s und Motors. Das war jetzt eigentlich eine gute Überleitung. Ich wollte es euch eh sagen, aber genau.
2: Ich wollte noch sagen, es ist eigentlich der schönste Grund, um auszufallen.
1: Ja, das stimmt.
2: Also, freuen wir uns alle sehr für dich,
1: Erik,
2: oder für euch.
1: Genau. Danke nochmal an Erik. Ich weiß nicht, ob er zuhört, aber für die Verstelltretung dann 6 Wochen am Stück. Gut, was haben wir denn, Solly? Erzähl mal.
2: Ja, ich habe ja hier ein bisschen im Lostopf rumgerührt und würde einfach mal die glücklichen Gewinnerinnen und Gewinner vorlesen.
1: Genau, wir haben ja gesagt, 3x2 Tickets für die Tuning World am Bodensee, die jetzt am Donnerstag losgeht. Aber weil so viele Leute mitgemacht haben, haben wir nochmal kurzfristig mit dem Messechef telefoniert und konnten nochmal 2 weitere Tickets raushauen. Also 4x2 Tickets jetzt an 4 Gewinner.
2: Juhu!
1: Willst du vorlesen?
2: Ich lese vor. Entschuldigung, ich habe mich gerade noch mit den Gewinnerinnen und Gewinnern gefreut. Also auf jeden Fall ist das einmal der Adrian aus Gossau in der Schweiz.
1: Glückwunsch.
2: Einmal die Gabriele aus Cuxhaven.
1: Glückwunsch.
2: Dann haben wir noch einmal die Anne-Kathrin aus Göttendorf.
1: Mhm, auch Glückwunsch.
2: Und hier möchte ich kurz die Nachricht dazu vorlesen. Und zwar schreibt der Klaus hier, ich würde gerne für meine Tuning-begeisterte Frau, die selbst einen wirklich tollen E36 hat, 2 Karten zu ihrem Geburtstag wünschen und Mega. Sie mit ihrer besten Freundin hinschicken. Fand ich sehr schön und passend zu dem Frauentuning-Thema.
1: Super.
2: Deshalb gewinnt auch noch die Laura aus Göttendorf.
1: Mhm, auch Glückwunsch.
2: Und hier möchte ich kurz die Nachricht dazu vorlesen. Und zwar schreibt der Klaus hier, ich würde gerne für meine Tuning-begeisterte Frau, die selbst einen wirklich tollen E36 hat, 2 Karten zu ihrem Geburtstag wünschen und Mega. Sie mit ihrer besten Freundin hinschicken. Fand ich sehr schön.

0: So, Freunde, ihr habt es gemerkt, wir haben ein wenig überzogen. Kollege Erik hat uns geschrieben, dass er ungefähr 10 Minuten später kommt. Deswegen konnten wir eine kleine Extra-Session einlegen, mal kurz einen rausgescootert. Einmal verkackt. Oh, das war mir so. Ich schäme mich des Todes, wenn ich wirklich verkacke. Das ist, die Sonne lacht sich immer tot, ne? Das ist immer so für alle anderen total witzig. Aber nein, das ist nicht schön. Sorry für diesen kleinen Verkackerle, aber das ist manchmal einfach so. Life is life.
1: Da hat aber jemand was Schönes geschrieben und hat geschrieben, na, es ist ja auch Sunshine Live und nicht Sunshine Playback.
0: Oh ja, das ist richtig, da hat er recht.
1: Fand ich, das trifft's.
0: Freunde, wir sehen uns, wenn ihr möchtet, am Wochenende oder schon ab Donnerstag auf der Tuning World am Bodensee. Kommt gerne mal bei uns vorbei bei Sunshine Live. Wir sind dort in der Halle B5 oder in der A1. Einfach der Musik folgen und dann schaut mal rum auf einen Cocktail, auf einen Drink. Und haben auch neues 90er-Merchandise am Start für euch. Und ansonsten wünschen wir euch ein geiles Wochenende. Nächste Woche Dienstag geht's hier weiter. Und bleibt so toll, wie ihr seid. Danke für diesen großartigen Support hier in der Sendung.
1: Danke dir, Christoph. War schön, hat Spaß gemacht.
0: Danke an dich. Und ich habe noch einen Rausschmeißer, kann man wirklich so sagen. Das ist eine NDD-Nummer, Neuer Deutscher Dancefloor. Und das Original ist eigentlich von Nena und Markus aus den, ich glaub, frühen 80ern. Und das ist eine Version aus 95, die hört sie euch an. Aber ich finde sie ganz gut. Passend als vielleicht letztes Lied. Wir wissen nicht, wann Erik da ist, aber er sollte gleich kommen. In diesem Sinne ist Solly die Spinne.
1: Bis dann. Tschüssi.
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1: So, fein, habt ihr doch nochmal eure extra Portion Back to the 90s heute abbekommen. Ja, es herrscht wieder mal wildes Chaos und deswegen steigen wir gleich ein in die Community Show. Heute wieder eine Standardausgabe nach dem furiosen Gastauftritt von DJ Family in der letzten Woche, wo es hier mal so richtig gekracht hat im Studio. Machen wir heute wieder eine Standardausgabe. Das heißt, ihr könnt nachher voten, was ihr hören möchtet und was ich euch da zur Wahl stelle. Das erfahrt ihr gleich. Vorher groben wir uns ein kleines bisschen ein und ich glaube, ich muss noch, genau, einen Spot müssen wir noch nachholen aus der letzten Stunde und das machen wir jetzt und dann starten wir rein in die Community Show.
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Ich mich?

Zahl der vermissten Personen dramatisch angestiegen. Die jüngste Veröffentlichung der lokalen Polizeibehörde berichtet von einem weiteren tragischen Fall. Es handelt sich um ein 19-jähriges Mädchen, das zuletzt vor 14 Tagen gesehen wurde. Die Polizei schließt die Möglichkeit nicht aus, dass es sich hier um ein Verbrechen handelt.

Yeah, die Community Show am Dienstagabend. Letzte Woche hatten wir eine Riesensause hier. Ich denke immer noch gerne zurück, ihr bestimmt auch, an das Spektakel mit Roland von der DJ Family, was hier los war, was im Chat los war, was im Studio los war. Oh, der hat es voll gefeiert. Ich bin mir auch sicher, er zehrt da immer noch davon. Das werden wir jetzt dann in Zukunft öfter machen. Aber damit ihr euch da ein bisschen erholen könnt, gibt es dann heute wieder eine Standardausgabe. Das Genre, was hier übrigens kam schon viel rein jetzt. Jasmin hat zum Beispiel geschrieben: Hallo Erik, was für ein geiler Einstieg in deine Show. Das kann ja nur geil werden heute Abend. Und Yogi Zauber hat auch schon geschrieben: Schönen guten Abend mit der Community Show. Der Yogi vermeidet endlich Feierabend bei Christel im Taunus. Ich grüße alle, die mich kennen, und sein Lieblingsmensch Anja. Guten Nacht zusammen. Wir gehen schlafen und wir fangen an zu feiern. So ungerecht kann es zugehen im Leben. Ja, das, was ihr jetzt im Augenblick gerade hört, das ist so das Genre, was nie gewotet wird, was ich schon ein paar Mal zur Wahl gestellt habe. Das ist so dieses Obergenre Party oder 2000er, 2010er, und witzigerweise wird das nie gewotet, aber wenn es dann läuft, dann wird es doch gefeiert. Kann man sich vielleicht unter dem Begriff, oder man stellt sich da irgendwie was anderes drunter vor, ich weiß es nicht. Also wenn ich Party und 2000er, 2010er auflege, dann klingt das ungefähr so. Das machen wir heute in der ersten Stunde. Ist auch geschmeidig, um in den Dienstagabend reinzufeiern. Und das Voting, das stelle ich euch dann gleich. Vorher machen wir noch einen kleinen Werbebreak. Und dann kommen wir auch ziemlich schnell zum Voting für heute Abend. Ich stelle euch drei Richtungen zur Auswahl. Und ihr könnt dann bei Twitch unter twitch.tv/sunshineliveradio abstimmen, welches davon ihr gerne heute Abend 2 Stunden lang hören möchtet. Das ist der Deal. Und so machen wir es dann auch. Wir gehen kurz raus in die Werbung. Der Twitch-Chat hört den Mix einfach weiter. Und den Rest, den sehen wir dann gleich wieder. Oder wir hören uns gleich wieder. Dauert auch nicht lange, die Werbung versprochen.

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0: Hallo Erik, man versteht dich nur sehr schwach. Du bist zu leise. Christoph war vorher deutlich besser in DAB Plus zu verstehen, schreibt der Oliver Spuchheim. Kann ich mir gar nicht vorstellen. Die Einstellungen sind eigentlich genau die gleichen, wie wir sie sonst auch immer haben. Aber vielleicht ist es ja jetzt besser. Ich versuche mal das Bett noch ein bisschen, die Musikteppich noch ein bisschen leiser unten drunter zu machen. Dann noch eine Nachricht. Hallo Erik, viele Grüße von der dänischen Nordseeküste. Senden dir Ina und Alex aus Rosau. Dankeschön für die Grüße. So, Rosau. Aber sie kommen aus Dänemark, die Kurse. So, lasst uns mal zur Sache kommen hier heute Abend. Ne? Voting ist angesagt. Das heißt, drei Styles stelle ich euch zur Auswahl. Einen davon könnt ihr voten. Ihr könnt natürlich alle drei voten, bevor wir dahin kommen. Möchte ich mich erstmal bedanken bei den ganzen Zuwendungen, die wir heute Abend schon wieder bekommen haben. Der Elektron ist am Start mit seinem Teilnahmebit. Yogi Zorga hat uns heute 5 ganze Bits zukommen lassen. Frankie HP ist mit 100 Bit dabei. Lazy Bone Micha ist mit dem Teilnahmebit am Start. Love Techno ebenfalls. Andreas Raveboy auch mal wieder mit dem Teilnahmebit dabei. Familie Gottselig auch. Und Anni Masterlight hat es sich nicht nehmen lassen, heute 10 Bits in die Kaffeekasse reinzuschmeißen hier von unserem kleinen Twitch-Stream auf Twitch.tv / Sunshine Live Radio. So, was machen wir heute Abend? Naja, ich bin mal gespannt. Eigentlich bin ich gespannt, aber eigentlich bin ich auch nicht gespannt, weil ich mir schon wieder vorstellen kann, was bei rauskommt. Ich muss da ein bisschen dazu ausholen, um euch das ein bisschen zu erklären, wie es zu diesem Voting heute Abend kommt. Also gestern Abend habe ich gestreamt auf meinem eigenen privaten Kanal und da habe ich New Disco gespielt und habe dann gesagt, und Leute haben das eigentlich ziemlich gefeiert und haben das ziemlich genossen. Also New Disco, das ist so diese Art von Musik, zu der man eigentlich richtig gut Arsch wackeln kann. Und das sind halt so Tracks von früher, die können aus den 80ern, sogar aus den 70ern und aus den 90ern sein, aber eben so im typischen Schunkel-Disco-Sound, aber schon schön satt arrangiert, dass sie richtig fett klingt. Das ist New Disco. Und wann immer ich das zur Wahl stelle, da plätschert das eigentlich völlig ab. Das kommt nie zum Zuge hier in der Community Show. Und witzigerweise ist es dann aber so ähnlich wie mit dem Party-Phänomen. Die Mucke, die wir jetzt im Augenblick gerade hören, die wird ja auch nie gewotet. Trotzdem, wenn es dann läuft zwischen 20 und 21 Uhr, dann feiern es die Leute. Aber ey, na, deswegen haben wir das Voting, weil ihr das frei entscheiden könnt. Lasst euch da bloß nicht durch mich beeinflussen. Wisst ihr Bescheid? Okay. Und dann hat mein Chat gestern Abend hat dann eben gesagt, ach Erik, wenn du morgen jetzt nochmal New Disco zur Wahl stellst, dann wird es bestimmt genommen, weil die ganzen Elmenauten das voten werden. Ich glaube das immer noch nicht. Ich glaube, dass New Disco heute auch nicht gewinnen wird, aber ich stelle es zur Wahl. Erste Kategorie New Disco. Zweite Kategorie, für die, die es gerne klubbig haben wollen. Ihr kennt das, Raw und Hypnotic wird ab und zu genommen, manchmal aber auch nicht. Und die dritte Option, das ist heute die Option, die Eisheiligen wegzubassen. Na, was auch immer sich dahinter verbergen mag. Das ist also das Überraschungsei. Also, die drei Kategorien habe ich für euch zur Auswahl heute. Erstens New Disco, zweitens Raw Hypnotic. Das ist die klubbige Richtung von Techno mit ohne Singen. Und die dritte Option, die Eisheiligen wegbassen. Umfrage läuft ab dieser Sekunde 10 Minuten lang. Könnt ihr abstimmen mit eurer Stimme. Dazu müsst ihr einen Account haben auf Twitch. Den hat aber eigentlich fast jeder, der bei Twitch drin ist. Die wenigsten gucken da ohne Account. Und wenn ihr einen Account euch schon angelegt habt, dann kommt einfach auf twitch.tv/sunshinelifradio und dann könnt ihr eure Stimme dazu nutzen, die entsprechende Musikrichtung, die euch am besten schmecken würde, jetzt ab 21 Uhr für 2 Stunden lang in the Mix, die könnt ihr dann voten. Jeder hat genau eine Stimme. Und 10 Minuten läuft die Abstimmung. Falls ihr noch keinen Twitch-Account habt, ihr habt genügend Zeit, euch jetzt schnell einen zu erzählen. Ja, das bin ich. Nein, euch jetzt einen zu erstellen. Denn das dauert maximal 2 Minuten, sich einen Twitch-Account zu erstellen. Also, New Disco hören, Raw Hypnotic hören oder die Eisheiligen wegbassen. Das sind die drei Optionen ab 21 Uhr. Votet, aber votet weise. Ich bin gespannt, was da rauskommt.
1: Die

wenn ich früher sowas gespielt habe, dann hat mich Charlie immer Großraum-Mischpult-Schorsch genannt. Das weiß ich doch. Haben wir immer sehr gelacht. So, die Abstimmung ist rum. Und bin ich überrascht, muss ich sagen, hat mit überwältigender Mehrheit die Option die Eisheiligen wegbassen gewonnen mit 58%, 174 abgegeben Stimmen. Dicht dahinter immerhin New Disco. Da wollte jemand seine Ehre retten, aber es hat doch nicht geklappt. 34, also so dicht hinter ihm dran auch nicht. Also das waren über 103 abgegebene Stimmen. 34% konnte sich wieder nicht durchsetzen. Habe ich mir gedacht, dass ich ihn durchsetze. Und Raw Hypnotic heute ist auf einen komplett absteigenden Ast. Mit gerade mal 8% und 23 abgegebenen gültigen Stimmen. Das heißt, wir werden ab 21 Uhr dann die Eisheiligen wegpassen, was auch immer das bedeutet. Schauen wir einfach mal, ne?

0: So, wir gehen mal ganz kurz nochmal raus in die Werbung und dann starten wir gleich durch.
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1: So, ihr habt gebotet. Ihr wolltet, dass ich heute Abend die Eisheiligen für euch wegbasse. Na gut, dann mache ich das mal. Ne? Vorher sind noch ein paar Messages reingekommen. Die hier ist ganz interessant. Der Tops fragt, hallo Erik, wie heißen die Genres, die letzten 4 Stunden gespielt wurden? Wo würden diese Tracks eingeordnet werden? Also die letzten 4 Stunden, kann ich jetzt nicht sagen, was in der Stunde zwischen 17 und 18 Uhr gelaufen ist, weiß ich nicht. So wie ich Christoph schätze, hat er bei Back to the 90s hauptsächlich wieder Eurodance gespielt. Das waren die Stunden zwischen 18 und 20 Uhr, also 90er Eurodance. Bestimmt auch wieder ein bisschen NDW, also die sogenannte New Dance, ich weiß gar nicht, wie das heißt. Das heißt nicht Neue Deutsche Welle, sondern es ist dann die neue Deutsche Welle. Ich weiß gar nicht, wie es offiziell heißt. Also neue in NDS oder so heißt das. Ich weiß es nicht so genau. Egal. Auf jeden Fall, das war also dann Back to the 90s. Und das hier in der letzten Stunde, das war jetzt so Big Room. So 2000er, 2010er Big Room Sound. Und ja, hat euch ein bisschen Spaß gemacht. Zumindest sind dann doch einige da geblieben. Wir haben jetzt auch noch einen Raid heimbekommen von Musik ist unsere DNA.

0: Ja, Hallöchen. Ich wundere mich gerade, warum der Chat so ausflippt. Musik ist unsere DNA, ist da. Ich habe die Hoffnung noch nicht aufgegeben, dass ich die irgendwann mal werde hier begrüßen können in der Community Show. Das ist aber eine logistische Meisterleistung, denn die kommen aus der Gegend, wo das Index in Schüttorf ist. Aus der Gegend kommen die und das ist eine sehr, sehr weite Reise, die sie dann nach Mannheim antreten müssten. Aber vielleicht kommen Sven und Madeleine von Musik ist unsere DNA ja mal vorbei. Ich schätze mal, wenn sie jetzt drüber reden, dann haben sie heute Abend wieder Techno gespielt auf ihrem Twitch-Kanal. Normalerweise spielen sie sehr melodisch und sie haben viel zu erzählen. Die Geschichte von einem Twitch-Kanal, der in der Verzweiflung entstanden ist. Sven hat die Geschichten von gescheiterten DJ- und Produzentenkarrieren zu erzählen. Die machen nämlich auch noch einen Podcast und das macht die beiden zu einem NDD, heißt es. Dankeschön. Neuer Deutsche Dancefloor oder so heißt das. Genau, NDD war es. Hat mir gerade jemand geschrieben. Ah, DJ Bernersen, der kennt sich aus. Ja, Dankeschön für den Raid an Musik ist unsere DNA. Diesem Kanal auch gerne mal folgen, denn da werdet ihr musikalisch hervorragend versorgt. Gibt es irgendwo eine Playlist deiner letzten Stunde, Erik? War der Hammer. Grüße aus München vom Axel. Nein, die muss man mitlesen. Also es ist nicht auszuschließen, dass wir auch mal so einen Mechanismus bauen, wo man die Playlist dann tatsächlich im Nachhinein nachlesen kann. Für meinen eigenen Kanal habe ich das geschafft. Für den Sunshine-Kanal habe ich es noch nicht hinbekommen, weil ich ein bisschen viel um die Ohren habe im Augenblick, aber das ist die feste Absicht, dass wir das auch für die Sunshine-Kanal hinbekommen und vielleicht kriegen wir das dann auch noch geregelt. Aber im Augenblick ist es so, dass ihr momentan einfach noch mitlesen müsst im Chat. Okay, grüß mir bitte noch das Geburtstagskind Uli zum 73. Wer hat das geschrieben? Das hat, weiß ich nicht, wer das geschrieben hat. Das hat irgendjemand geschrieben. Sandro hat es geschrieben. So, ich hoffe, es ist angekommen. Hallo Erik, ich habe seit 2 Tagen kein Sunshine Live mehr auf meiner Alexa. Das Problem kennen wir. Wir sind dran am Arbeiten. Wir sind dabei, das zu bearbeiten. Und ich hoffe, dass das innerhalb der nächsten 1-2 Tage gefixt wird. Kam in letzter Zeit ein paar Meldungen dran. Es liegt nicht direkt an uns. Das muss irgendwas mit mit dem Skript zu tun haben, was da auf der Alexa läuft und da sind wir im Augenblick dran, das rauszukriegen. So, jetzt will ich euch aber nicht weiter auf die Folter spannen. Wir haben 2 Stunden in the Mix vor uns. Das Thema die eisheiligen Backbassen und ich weiß selber noch nicht, wie wir das im Einzelnen machen. Ich weiß nur eins, wir fangen mit 145 BPM an. Viel Spaß.
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0: Und wenn ihr die Playlist, wie gesagt, haben wollt, dann müsst ihr sie mitlesen. Twitch.tv/Sunshine Live Radio, da werden die Tracks immer rechts unten im Overlay eingeblendet.

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1: Genau so ist es. Und da sind eine ganze Menge Leute auf dem Videostream im Sunshine Live Twitch-Kanal, nämlich über 750 Menschen auf Twitch TV / Sunshine Live Radio. Wir passen die Eisheiligen weg. Das ist Ergebnis des Votings heute Abend. Und deswegen sind wir breit aufgestellt bei allem, was über 145 ist. Wir sind immer noch bei 145 im Augenblick. Wir werden nicht dabei bleiben. Wir werden schon noch ein bisschen schneller werden heute. Jetzt ist mir der Junge aber wieder eingefallen. Was ist der gehypt worden eine Zeit lang? Und wie still ist es jetzt eigentlich um ihn geworden? Alignment, ne? Aus Italien, super Techno-Star. Und das war so eine seiner ersten großen, richtig dicken Scheiben sind Sorry Deprivation. Das war ein richtig neuer Sound damals von Alignment. Heute hört man ganz, ganz wenig nur noch von ihm. Weiß nicht, was los ist mit ihm. Mal schauen. Nicolas Badnaum hat geschrieben: Guten Abend, Erik. Nicht nur die Eisheiligen, auch meine Müdigkeit hast du weggepasst. Liebe Grüße ins Studio von Nicolas Nauheim. Hellwach, glaube die Nachbarn auch. Ja, das wird sich dann wohl nicht vermeiden lassen. So, ein allgemeiner Tipp für Alexa. Haben jetzt einige geschrieben, dass das Universalheilmittel im Augenblick für die Alexa folgendes ist. Man muss Alexa sagen, spiele Sunshine Live auf TuneIn und dann funktioniert es. Also man darf nicht einfach nur sagen, spiele Sunshine Live, dann versagt irgendwie der Skin im Augenblick und muss dann sagen, Alexa, spiele Sunshine Live auf TuneIn und dann funktioniert es. Das ist ein Tipp, der ist reingekommen, unter anderem von der Gerstin. Und die muss es wissen, denn die hört uns genauso. Hallo Erik, du hast ja wieder geile Mucke am Start. Da schmelzen die Eisheiligen dahin vor lauter Beat-Hitze. Was war das gerade für ein Mix von Black Betty? Das war Brahem, mit Doppel-A geschrieben. Liebe Grüße von der Conny. Und Conny, du kannst das alles nachlesen, wenn du dich auf Twitch TV / Sunshine Live Radio bewegst. Da werden die Tracks jeweils unten rechts in der Ecke eingeblendet. Und da war auch Brahem mit Black Betty eingeblendet. Artikulationsschwierigkeiten Deluxe heute Abend. Okay, weiter im Text. Ich glaube, ich guck mal, was Shroom so ein bisschen macht. Ach nee, ich muss ja auch ein bisschen Werbung machen, genau. Ich mache ein bisschen Werbung. Twitch wird dadurch nicht gestört, geht aber auch nicht lange. Die obligatorischen 43 Sekunden sind das und dann sind wir wieder da.
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1: Der Titeltrack vom aktuellen Album von Lily Palmer, mit dem habe ich mich richtig angefreundet in der Zwischenzeit. Bigger Than Techno, ich finde das Ding richtig geil. Mit den anderen Tracks zum Album kann ich mich nicht so richtig anfreunden. Auch wenn ich die natürlich, die alten Kracherhaare, Rahmen und so, die sind natürlich immer gut. Aber jetzt so die Sachen, die sonst noch draus sind, ja, die sind nett anzuhören, aber so einen richtigen Partykracher sind ja nicht dabei. Ein richtiger Partykracher ist dagegen der Gruß, den Carsten raushaut. Carsten Bauer hat im Chat geschrieben, wenn wir schon mal dabei sind, kannst du das Geburtstagskind Sabine grüßen. Sie ist zu jung wie du. Ist das nicht schön? Endlich mal jemand, der genauso jung ist wie ich. Sabine, alles Gute zum Geburtstag.

So, da kam noch eine WhatsApp rein von der Jutta. Hey Weltbester Erik, deine Mucke tut heute Abend mal wieder so richtig gut. Nach so einem stressigen Tag genau das Richtige, um runterzukommen. Liebe Grüße auch an die Community von Jutta. twitch.tv/sunshineliferadio. Da feiern wir den Rausschmiss der Eisheiligen noch bis 23 Uhr.

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0: gespielt. Fenrik und Olimel mit WAC MF. Und das MF, das steht für ein ganz, ganz böses Wort, was ich nicht unbedingt erwähnen möchte in der Woche nach dem Muttertag. Aber es ist ja auch die Woche vor dem Vatertag. Donnerstag ist ja Vatertag, wobei ich finde, dass der Muttertag mit dem Vatertag irgendwie nicht zu vergleichen ist, weil... Ja, nee. Fangen wir nicht an zu diskutieren. Liebe Grüße gehen raus von Liechtenstein nach Tannhof zu meinem Bruder Andreas. Natürlich an das gesamte Sunshine Live Team. Fröhlich Sapotten wünscht Susanne. Ja, danke. Werden wir machen. Lass krachen, Erik. Bassgrüße aus dem McFit in Mannheim. Au. Fitness oder Pumping bei 150 BPM. Das ist ziemlich anspruchsvoll. Aber mach du mal. Wir gehen mal kurz raus in die Werbung. Twitch darf gerne weiterhören auf Twitch TV, das ist dann schon Live Radio. Und der Radiostream, der ist dann gleich zurück in 41 Sekunden.
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So, da muss ich mal ganz kurz rein. Wir haben einen fetten Rage bekommen. So sagt man auf Twitch, wenn ein anderer Kanal seinen Stream beendet und seine Zuschauer weiterschickt. Wir haben das irgendwann mal, glaube ich, gemacht mit Ramona Lucia aus Spanien. Nach Spanien ausgewandert und streamt von dort und heute Abend raidet sie zurück in die Community Show. Vielen lieben Dank, Ramona Lucia, für deinen fetten Raid. Das waren 280 Party People oder so. Richtig, richtig. 180 Party People. Fühlen sich aber an wie 280. Also passt schon. Richtig, richtig fresh. Vielen Dank für den Raid. Auch dort gerne mal reinschauen bei Ramona Lucia. Die Community Show bei Sunshine Eyes. Hier steht die Community im Mittelpunkt. Entscheidet, was gespielt wird. Heute habe ich mal wieder freie Wahl bekommen. Das Motto heute Abend lautet einfach nur, das gewotete Motto heute Abend lautet einfach nur, wir bassen die Eisheiligen weg. Und ich glaube, das passt auch schon so im Großen und Ganzen. Also fühlt euch wohl, liebe Raiders und natürlich liebe Leute am Radio. Bis um 23 Uhr halten wir das Tempo noch aufrecht. Mindestens.

es reißt nicht ab heute Abend. Was ist denn los heute? Wir haben jetzt schon wieder einen Techno-Hit bekommen, diesmal von The United DJs. Eine ähnliche DJ-Formation, wie es auch die DJ-Family ist, von der wir den Roland zu Gast gehabt haben am letzten Dienstag. Und heute Abend wird die DJ-Family mit dem Leiter DJ Clubstone hier rein. Klubby, mein Lieber, einen wunderschönen guten Abend und Dankeschön für den fetten Fettenrate. Ja, wir passen heute Abend ein bisschen die Eisheiligen weg. Das ist das Motto, was gebotet worden ist heute Abend. Und das machen wir noch bis um 23 Uhr. Und wir sind schon bei Schanz gelandet. Es ist, wie es ist. Und Ani Masterlight ist auch schon wieder kurz vorm Eskalieren. Den kennt ihr vielleicht aus den vergangenen Sendungen. Heute hat er auch schon wieder eine 5er Subbombe da gelassen. Na, da sind wir ja mal gespannt, wo der Abend noch hinführt. Community Show noch bis 23 Uhr. Weg mit den Eisheiligen. Twitch.tv/SunshineLife Radio zum Reinkommen.

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als hätte ich es nicht eben gerade gesagt, dass es zu eskalieren droht. Es ist eskaliert, ja, mein Hype-Train laufen. Und zwar schon auf Stufe 5. Sandalphone oder Sanda iPhone, ich weiß es nicht genau, hat 1000 Bits reingeschmissen und dann kam Sunny mit 4N hinterher mit 300 Bits. Das hat gereicht, um den Hype-Train zu triggern. Und jetzt läuft der Spaß 77 mit 100 Bits dabei. Kleber hat eine 10er Sub-Bombe in die Community geschmissen. Maren ist mit ihrem Resub seit dem 24. Monaten wieder mit dabei. Love Techno 200 Bits, Spaß 77 mit 2 Bits, Andreas Raveboy mit 103 Bits.

0: Schiffhaus/Sunshine Live. Radio, nicht nur 811 Menschen in der Community, nein, auch 811 feierwütige Verrückte heute Abend. Um es mit den Worten von einem Spiel zu sagen, ihr seid ja alle wahnsinnig.
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1: So, ich habe vor lauter Begeisterung verkackt, aber jetzt sind wir wieder mit dabei. Halleluja!

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1: Was für eine Dramaturgie heute Abend wieder. Der Hype Train läuft und droht auf der Stufe 5 dann irgendwann zu verhungern. Und dann kommt Ali Masterlight und haut eine 20er-Bombe raus und rettet den Hype Train auf Stufe 6. Aber die anderen haben natürlich auch kräftig mitgeholfen. Da war noch 1971 Tom mit dabei. Und 001 Hose, die ein bisschen mitgeholfen haben. Und Heiko, die hatte ich schon erwähnt.
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1: Und jetzt sind wir auf Stufe 6. Das ist einfach unfassbar, was hier dienstagsabends passiert.
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1: Das kann man, das glaubt einem keiner.
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1: Kleber deine auch nochmal mit 375 Bits dabei.
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0: So, in der Zwischenzeit haben wir auch mal eine Hype-Train-Level übersprungen, dank der 20er-Bombe von Anima Astralife. Sind wir mal von 6 auf 8 gesprungen und er hat eben, nein, jetzt hat Marius von, hat jetzt eine 10er-Bombe geschmissen und wir sind schon wieder auf dem nächsten Level. Wir waren jetzt auf Level 8 und jetzt sind wir schon auf Level 9. Oh mein Gott. Dankeschön für euren unglaublichen Support. Paddy 929 auch damit dabei, ist seit 53 Monaten dabei und Kleber hatte ich, glaube ich, vorhin schon gesagt, wir fahren den Hype-Train auf Stufe 9.
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0: Ja, und die schwarzen Puppen fahren natürlich mit.

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1: Und es eskaliert immer weiter. Wir sind inzwischen auf Stufe 10. Das ist wieder so was Unfassbares. Passiert wieder was Unfassbares. Also ihr müsst euch das, wenn ihr nicht wirklich dabei seid, ihr müsst euch das mal anschauen auf Twitch. Das ist Wahnsinn. Penny929 kommt daher, schmeißt eben mal 10.000 Bits rein. Es katapultiert den Hype-Train dann auf die Stufe 9. Unfassbar. Vorher gab es natürlich noch Familie Gottselig und 1971 Tom, die was gespielt haben. Dann kommt Sunny hinterher mit 300 Bits, Lazy Bone mit 100 Bits. Dann haben wir die Spreewaldgurke plötzlich am Start und die abonniert uns jetzt auch. Paddy929 haut nochmal 25 Abos raus.
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1: Und damit sind wir jetzt auf Stufe 11 des Hype Trains. Den Rekord werden wir heute nicht knacken. Den haben wir das letzte Mal geknackt, als Roland da war. Das war schon total crazy. Und heute passiert sowas wieder. Ich fasse es einfach nicht. Ich weiß gar nicht, wo wir letzte Woche waren. Also, aber da sind wir noch nicht. Glücklicherweise noch nicht in Rekorden. Aber das ist unfassbar. Ja. Zur Community Show hieß es, da erlebt ihr was hieß es. Dankeschön für diesen unglaublichen Support. Ihr Erdlinge ist auch mit am Start, es wird rüber geratet gekommen von den United DJs. Dankeschön für 100 Bits und Astralix auch wieder am Start und hat auch noch 100 Bits rausgeworfen. Vielen lieben Dank.
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1: Und immer wenn man denkt, es geht nichts mehr, dann kommt von irgendwo ein Party an. Der Herr Party an mir hat aber mal den Fünfer-Subbombe geschmissen. Und deswegen sind wir jetzt mit dem Hype Train, haben wir die Stufe 11 geknackt und sind auf Stufe 12. P-Strahlen und Sachse der Uwe mischen auch noch jeweils mit 100 Bits mit. Das kann ja noch heiter werden.

Und es hört nicht auf, Leute. Es hört einfach nicht auf. Es ist einfach nur der pure Wahnsinn. Da denkt man, ja, jetzt kommt so langsam zur Ruhe. Die nächste Stufe schaffen sie nicht mehr. Aber nee, dann kommt Marius von. Marius von kommt um die Ecke geschossen und haut nicht 10, nicht 20, nein, er haut 50 Geschenk-Abos an die Community raus. Das ist so crazy. Der Hype schon damit natürlich eine Stufe weiter. Dann kommt Kleber mit 275 Bits. Und der Halbtrain geht auf Stufe 13. Und es hört nicht auf. Jiggy, mein Love-Techno mit 100 Bits dabei. Und Jiggy lässt sich aufblicken und haut 1000 Bits aus. Dann kommt Ragnar is back aus der Versenkung und haut 5 Subs raus. Und von Jiggy kommt dann nochmal eine 10er Sub-Bombe. Ich weiß nicht, was hier los ist heute Abend. Es ist einfach nur total crazy. Wir sind auf Stufe 14 vom Halbtrain. Und es gibt so eine Regel, man beendet den Stream nicht, wenn noch ein Hype-Train läuft. An die werde ich mich heute halten. Radio muss ich zwar anschalten. Also ich muss dann zur Martin Garrix Show weitergehen. Nein, zur Nicky Romero. Entschuldigung, Martin Garrix ist freitags. Ich muss zur Nicky Romero Show weitergehen, aber ich lasse den Hype-Train, ich lasse den Stream so lange noch laufen, wie der Hype-Train geht. Das ist unfassbar, Leute. Ihr seid einfach nur verrückt. Verrückt und von Sinnen. Und alles nur wegen dem Bass. Ich sag's euch.

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0: Protocol Radio mit Nicky Romero.

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0: Protocol Radio mit Nicky Romero.

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0: Darklight Sessions mit Fête Le Grand.

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